0: Es ist 2 Uhr und 24 Minuten. 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
1: In der Nacht ist es klar und nahezu windstill. Bis zum Morgen geht es in den kühleren Lagen auf rund 11 Grad zurück. Heute setzt sich zwischen Nordschwaben und dem Allgäu die Sonne durch. Am Nachmittag ist es heiß. Der Radio Schwaben 3-Tage-Trend. Morgen ist der Himmel klar und heiß. Am Wochenende wechseln Sonne und Wolken bei Temperaturen zwischen 30 und 34 Grad. Am Sonntag zeigt es sich wechselhafter mit Schauern und Gewittern. Derzeit meldet Bobingen wolkenlos bei 16 Grad, in Buxheim 15 Grad und in Mertingen ebenfalls 15 Grad.
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1: Aktuell liegen uns keine Verkehrsstörungen vor. Wir haben nur einen Blitzer auf der Friedberger Straße in Augsburg vorliegen. Gute Fahrt mit Radio Schwaben. 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
1: Der Himmel ist klar bei kaum Wind. In der Nacht sinken die Tiefstwerte auf 10 bis 16 Grad. Heute ist es heiter und sonnig, am Nachmittag heiß. Der Radio Schwaben 3-Tage-Trend. Morgen bleibt es klar und heiß. Am Wochenende wechseln Sonne und Wolken bei 28 bis 34 Grad. Am Sonntag folgen örtlich Schauer und Gewitter in Bayerisch-Schwaben und dem Allgäu. Derzeit in Aindling 18 Grad bei wolkenlosem Himmel, in Bad Wörishofen 18 und in Holzheim 15 Grad.
0: Es ist 2 Uhr und 55 Minuten. 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
2: Ich bin Florian Klaus. Kein Wein, Bier oder Sekt mehr für 14-Jährige. Das sogenannte begleitete Trinken unter Aufsicht von Erwachsenen soll in Deutschland verboten werden. Das hat das Bundeskabinett beschlossen. Als nächstes berät der Bundestag darüber. Tine Klimach berichtet.
3: Grundsätzlich gilt schon eine Altersgrenze von 16 Jahren für den Konsum und Verkauf von Bier, Wein, Sekt oder daraus hergestellten Mischgetränken. Ausnahme ist bisher, wenn Jugendliche von einer sorgeberechtigten Person begleitet werden. Aber diese Ausnahme steht im Widerspruch zu den Zielen der Bundesregierung, Jugendliche besser vor den gesundheitlichen Folgen des Alkoholkonsums zu schützen.
2: Ein anderer Beschluss des Bundeskabinetts hat mehr Diskussionen ausgelöst. Geheimdienste sollen künftig nicht nur beobachten, sondern in bestimmten Fällen auch selbst gegen Angreifer aktiv werden dürfen. Aus Sicht von Kritikern sollte das reine Aufgabe der Polizei bleiben. Die Bundesregierung hält die Reform aber vor allem wegen der Gefahr durch russische Angriffe für notwendig. Ein Himmelsereignis folgt aufs andere. Am Abend haben Millionen Menschen in Europa die Sonnenfinsternis bestaunt. Hier war die Sonne zum Großteil vom Mond verdeckt. In Spanien zum Beispiel war eine totale Sonnenfinsternis zu sehen. Aktuell erreichen außerdem die Perseiden ihren Höhepunkt. Astronomen rechnen mit bis zu 100 Sternschnuppen pro Stunde. WM-Gold Nummer 10 für Profireiterin Isabel Wertz und insgesamt der 13. WM-Sieg für Deutschland. Den hat sich das deutsche Dressurteam bei der Heim-WM in Aachen gesichert. Silber im größten Reitstadion der Welt ging an Großbritannien, Bronze an Dänemark.
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1: Vorsicht auf der B28 Neu-Ulm Richtung Hittestetten. Zwischen Neu-Ulm und Senden eine Metallstange liegt auf der Fahrbahn. Aktuell wurden uns keine Geschwindigkeitsmessungen gemeldet. Gute Fahrt mit Radio Schwaben.
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0: Es ist 3 Uhr und 24 Minuten. 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
1: Zum frühen Morgen ist es bei uns zwischen Donau und Alpen klar und nahezu windstill. Die Temperaturen liegen aktuell zwischen 12 und 18 Grad. Heute scheint die Sonne. Bis zum Nachmittag ist es heiß. Auch der Abend zeigt sich freundlich. Zwischen Nordschwaben und dem Allgäu? Der Radio Schwaben 3-Tage-Trend zeigt morgen sonniges und heißes Wetter. Am Wochenende wechseln Sonne und Wolken. Dabei liegen die Temperaturen zwischen 32 und 34 Grad. Am Sonntag ziehen örtlich Schauer und Gewitter auf. Die Wärme bleibt aber bestehen. Im Moment in Dasing 18 Grad und wolkenlos. Otto Beuren 15 Grad und Nersingen 15 Grad.
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1: Radio Schwaben wünscht euch weiterhin gute Fahrt. Im Moment läuft der Verkehr ohne Störungen und Blitzer.
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1: Der frühe Morgen zwischen Donau und Alpen ist klar und nahezu windstill. Örtlich geht es noch auf rund 10 Grad zurück. Danach erwartet uns in Bayerisch-Schwaben und dem Allgäu rasch sonniges und heißes Wetter. Am Nachmittag ist der Himmel heiter und am Abend weiter freundlich. Der Radio Schwaben 3-Tage-Trend. Morgen scheint erneut verbreitet die Sonne und bringt große Hitze. Zum Wochenende wechseln Sonne und Wolken. Bei bis zu 34 Grad bleibt es heiß. Am Sonntag nimmt die Neigung zu Schauern und Gewittern zu. Derzeit in Meitingen 16 Grad und klar, Memmingen 15 Grad und Jettingen-Scheppach 12 Grad.
0: Es ist 3 Uhr und 56 Minuten. 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
2: Ich bin Florian Klaus. An vielen Aussichtspunkten in Europa haben sich am Abend die Menschen getummelt, die die Sonnenfinsternis miterleben wollten. Während die Sonne hierzulande zum Großteil verdeckt worden ist, verschwand sie zum Beispiel in Spanien vollständig hinter dem Mond. In den letzten Tagen hatte es teils einen richtigen Sonnenfinsternistourismus dorthin gegeben. Und danach gab es noch ein Himmelsereignis zu bestaunen, nämlich die Sternschnuppen der Perseiden. Wenn Gefahr droht, soll künftig auch der Verfassungsschutz direkt eingreifen können und nicht nur die Polizei. Das hat das Bundeskabinett beschlossen. Kritiker befürchten, dass dadurch die Trennung zwischen Nachrichtendiensten und Polizei aufgeweicht wird. So hat die linken Politikerin Bünger im ZDF gesagt.
3: Aus unserer Sicht ist dieser Entwurf geschichtsvergessen und verantwortungslos. Dobrindt baut eine echte Geheimpolizei mit echten polizeilichen Befugnissen.
2: Kanzleramtschefin Wagner hat in der ARD hingegen betont, dass der Verfassungsschutz nur in besonderen Fällen tätig werden soll, in denen die Polizei nicht eingreifen kann. Das sei geboten, um Gefahren rechtzeitig abwenden zu können. Europas Flüsse kämpfen mit Niedrigwasser. Das beeinträchtigt auch in Bayern den Gütertransport. Landesverkehrsminister Bernreiter hat sich deshalb dafür ausgesprochen, die Donau rasch auszubauen. Das sagte der CSU-Minister nach einem Treffen mit den anderen Landesverkehrsministern sowie Bundesverkehrsminister Bilger. Naturschützer und Grüne kritisieren den Plan. Tiefer gebaggerte Flüsse würden kein zusätzliches Wasser bringen, sondern Lebensräume zerstören und sogar Grundwasser abziehen. Guter Start bei der Leichtathletik-EM für den Zehnkampf-Weltmeister Leo Neugebauer. Nach Tag 1 liegt er in Birmingham in Führung. Zur Halbzeit steht er bei 4.483 Punkten und hat damit 71 Punkte Vorsprung auf Platz 2. Auch der frühere Welt- und Europameister Niklas Kaul darf sich Hoffnungen auf Edelmetall machen. Er steht auf Rang 6.
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1: Alles frei auf den Straßen. Keine Staus oder Verkehrsbehinderungen in der Region. Geblitzt wird nur an einer Stelle auf der B12 bei Ruderathshofen. Die kostenfreie Verkehrs- und Blitzer-Hotline 08000 11 82 11.
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0: Es ist 4 Uhr und 24 Minuten. 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
1: Am frühen Morgen ist der Himmel meist klar. In Bayerisch-Schwaben und dem Allgäu setzt sich heute die Sonne durch. Dazu ist der Wind schwach. Nach frischem Start wird es heiß. Der Radio Schwaben 3-Tage-Trend. Morgen ist es zunächst klar. Am Nachmittag stehen 30 bis 33 Grad an. Am Wochenende wechseln Sonne und Wolken bei 31 bis 34 Grad. Am Sonntag wird das Wetter wechselhafter. Gewitter und Schauer sind möglich. Aktuell meldet Friedberg klar bei 16 Grad, Jengen 19 Grad und Wertingen 11 Grad.
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1: Ruhiger und störungsfreier Verkehr im Sendegebiet. Uns liegt nur ein Blitzer vor. Auf der B12 bei Rude-Ratzhofen. Meldet Staus und Blitzer immer per WhatsApp unter 08000 11 82 11.
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1: Zum Start in den Tag ist es klar und windstill. In Bayerisch-Schwaben und dem Allgäu liegen die Frühwerte zwischen 10 und 16 Grad. Im Tagesverlauf wird es bei viel Sonne heiß. Der Radio Schwaben 3-Tage-Trend. Morgen wird es sonnig und heiß. Am Samstag wechseln Sonne und Wolken bei Temperaturen zwischen 32 und 34 Grad. Am Sonntag wird es gewittrig, aber warm. Im Moment sind es in Hornstetten 16 Grad bei wolkenlosem Himmel, in Lindau 14 und in Burtenbach 11 Grad.
0: 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Es ist 4 Uhr und 58 Minuten. 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
2: Ich bin Florian Klaus. Guten Morgen. Gleich zwei Spektakel waren am Himmel zuletzt zu beobachten. Am Abend haben Millionen Menschen in Europa nach oben geschaut, um die Sonnenfinsternis zu sehen. In Deutschland war der Großteil der Sonne vom Mond verdeckt. In Spanien zum Beispiel gab es eine totale Sonnenfinsternis. Und in der Nacht folgten dann noch die Sternschnuppen der Perseiden. Kein Wein, Bier oder Sekt mehr für 14-Jährige. Das sogenannte begleitete Trinken unter Aufsicht von Erwachsenen soll in Deutschland verboten werden. Das hat das Bundeskabinett beschlossen. Als nächstes berät der Bundestag darüber. Tine Klimach berichtet.
3: Grundsätzlich gilt schon eine Altersgrenze von 16 Jahren für den Konsum und Verkauf von Bier, Wein, Sekt oder daraus hergestellten Mischgetränken. Ausnahme ist bisher, wenn Jugendliche von einer sorgeberechtigten Person begleitet werden. Aber diese Ausnahme steht im Widerspruch zu den Zielen der Bundesregierung, Jugendliche besser vor den gesundheitlichen Folgen des Alkoholkonsums zu schützen.
2: Ein anderer Beschluss des Bundeskabinetts hat mehr Diskussionen ausgelöst. Geheimdienste sollen künftig nicht nur beobachten, sondern in bestimmten Fällen auch selbst gegen Angreifer aktiv werden dürfen. Aus Sicht von Kritikern sollte das reine Aufgabe der Polizei bleiben. Die Bundesregierung hält die Reform aber vor allem wegen der Gefahr durch russische Angriffe für notwendig. Noch ein Sieg für den Champions-League-Gewinner. Paris Saint-Germain hat den UEFA Supercup gewonnen. Die Franzosen haben den Europa-League-Sieger Aston Villa mit 2:1 geschlagen. Für PSG ist es der zweite Supercup-Sieg in Folge.
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1: Aktuell sind uns keine Verkehrsbehinderungen und keine Blitzer bekannt. Weiterhin eine gute Fahrt.
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5: Und da ist er, der Donnerstagmorgen auf Radio Schwaben. Ich wünsche euch einen guten Start in diesen Tag, aber es ist noch sehr früh. Deswegen dreht euch vielleicht nochmal um oder daddelt nochmal ganz kurz am Handy. Wir hören uns gleich wieder. Es kommt jetzt mehr 80er, 90er und aktuelle Hits für euch.
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1: Es ist 5 Uhr und 24 Minuten. 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
2: Am frühen Morgen erwartet uns ein klarer Himmel. Heute zeigt sich die Sonne in Bayerisch-Schwaben und im Allgäu. Am Nachmittag wird es heiß, auch der Abend bleibt freundlich. Der Radio Schwaben 3-Tage-Trend. Morgen beginnt klar und sonnig, am Nachmittag wird es heiß, bei Temperaturen zwischen 10 und 33 Grad. Zum Wochenende wechseln Sonne und Wolken, bei 11 bis 34 Grad. Am Sonntag nimmt die Gewitterneigung zu, örtlich sind Regenschauer möglich. Die aktuellen Wetterwerte. In Gessertshausen wolkenlos bei 12 Grad, in Erkheim 13 Grad und in Gundelfingen 11 Grad.
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2: Ihr habt freie Fahrt, derzeit gibt es keine Verkehrsbehinderungen. Wir haben nur einen Blitzer vorliegen, auf der B12 bei Ruderatshofen. Gute und sichere Fahrt.
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5: Falls ihr schon hinterm Lenkrad sitzt, dann wünsche ich euch eine gute Fahrt. Bitte passt auf euch auf. Mir ist vermehrt aufgefallen, dass ich immer wieder Hasen auf der Fahrbahn sehe. Deswegen Fuß runter vom Gas und passt auf die kleinen Flauschbällchen auf. Genauso wie ihr natürlich auf euch aufpassen sollt. Hier kommen jetzt für euch mehr 80er, 90er und aktuelle Hits und dann starten wir so richtig durch.
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1: Zum Start in den Morgen ist der Himmel klar, der Wind kaum spürbar. Im weiteren Verlauf scheint die Sonne ungestört. Am Nachmittag ist es heiß, am Abend bleibt es klar. Der Radio Schwaben 3-Tage-Trend. Morgen beginnt klar mit frischen 10 bis 16 Grad. Danach ist es rasch heiß und sonnig, am Abend freundlich. Am Wochenende ist es zeitweise wolkiger, am Nachmittag erneut heiß mit 32 bis 34 Grad. Am Sonntag nimmt die Unbeständigkeit in Bayerisch-Schwaben und dem Allgäu zu, mit Schauern und örtlich Gewittern. Derzeit in Eichach 14 Grad und trocken, in Kaufbeuren 17 Grad und in Dillingen 9 Grad.
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0: Es ist 5 Uhr und 56 Minuten. 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
3: Ich bin Angela Kress. Guten Morgen. Millionen Menschen haben am Abend verfolgt, wie die Sonne hinter dem Mond verschwunden ist. Hierzulande war die Sonne immerhin bis zu 90% verdeckt. Um eine totale Sonnenfinsternis zu sehen, mussten Leute aber zum Beispiel nach Spanien fliegen. Und das haben auch viele gemacht. Die Hotels waren seit Monaten ausgebucht. Die deutschen Nachrichtendienste sollen ja einem Kabinettsbeschluss zufolge mehr Befugnisse bekommen, um bei Gefahren in bestimmten Fällen selbst eingreifen zu können. Kanzleramtschefin Warken hat das in der ARD gegen Kritik verteidigt.
4: Es ist alles auch so geregelt, dass Eingriffe nur dann auch vorgenommen werden, wenn sie verhältnismäßig sind, wenn sie einem gewissen Ziel dienen. Und alles wird auch vorab und im Nachgang durch ein unabhängiges Gremium kontrolliert werden.
3: Der Verfassungsschutz solle dann eingreifen, wenn es die Polizei oder andere Behörden nicht können. Kritiker befürchten, dass die Trennung der Aufgaben von Polizei und Verfassungsschutz aufgeweicht wird. Bundesumweltminister Schneider will, dass der Bund mehr Handlungsspielraum bekommt, um beim Hitzeschutz aktiv zu werden. Dafür sollte laut ihm das Grundgesetz angepasst werden. Die Union ist aber skeptisch. Der Vizechef ihrer Bundestagsfraktion Krings hat dem Redaktionsnetzwerk Deutschland gesagt, dass das keinen Vorteil für das Klima bringen würde. Die Länder hätten dann in vielen Bereichen viel weniger Selbstbestimmung. Von den Grünen kam hingegen Unterstützung für den Vorschlag. Die Fußballer von Paris Saint-Germain konnten am Abend einen weiteren Erfolg feiern. Nach der Champions League haben sie auch den UEFA Supercup gewonnen. Dafür haben sie Aston Villa mit 2:1 geschlagen. Für PSG ist es der zweite Supercup-Erfolg in Folge.
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5: Einen wunderschönen guten Morgen. Mir liegen aktuell keine Meldungen von ADAC oder Polizei vor. Dafür habe ich einen Blitzer und zwar auf der B12 bei Ruderathofen. Und falls ihr noch welche seht, meldet die gern unter der 08000 11 82 11.
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5: Wir starten zusammen rein an diesen Donnerstagmorgen. Schön, dass ihr mit dabei seid. Wir holen jetzt nochmal gemeinsam eine Tasse Kaffee, hören Musik und dann geht's weiter mit der Radio Schwaben Stadtgeschichte.
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0: Einen wunderschönen Donnerstagmorgen wünsche ich euch hier auf Radio Schwaben, dem Frühstücksradio. Gemeinsam starten wir jetzt in diesem Morgen mit der Radio Schwaben Stadtgeschichte, die wir euch jeden Tag erzählen. Wir sind in der gesamten Region unterwegs und erfahren da mystische Legenden, tollkühne Sagen und wahre Geschichten. Heute sind wir im Landkreis Donau-Ries in Oettingen.
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0: Seit mindestens 400 Jahren gibt es in Oettingen Störche, die dort jedes Jahr ihre Nester bauen. Besonders beliebt waren sie bei Graf Ludwig dem 16., der eine große Liebe zu diesen majestätischen Vögeln hatte. Nach dem Krieg musste der Graf die Stadt verlassen. Und der Legende nach verließen die Störche Oettingen ebenfalls. Sie verschwanden 7 lange Jahre, bis der Graf endlich zurückkehrte. Zusammen mit ihm kamen auch die Störche wieder in die Stadt. Seitdem ist es Tradition. Jedes Jahr kehren die Störche nach Oettingen zurück, als würden sie dem Grafen und der Stadt die Treue halten. Die Bewohner freuen sich jedes Mal über die Rückkehr ihrer gefiederten Freunde. Ein Stück Geschichte, das lebendig bleibt und die Verbindung zwischen Mensch und Natur auf besondere Weise zeigt.
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0: Es ist 6 Uhr und 24 Minuten. 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
1: Heute früh liegt ein klarer Himmel über der Landschaft. Kaum Wind ist zu spüren. Im weiteren Verlauf zeigt sich in Bayerisch-Schwaben und im Allgäu die Sonne. Am Nachmittag ist es heiß. Bis in die Nacht hält die klare Witterung an. Der Radio Schwaben 3-Tage-Trend. Morgen zeigt sich nach örtlichem Nebel im Ostallgäu zunächst die Sonne. Später ist es heiß bei Temperaturen zwischen 9 und 33 Grad. Zum Wochenende hin zeigt es sich anfangs freundlich, bevor der Himmel wolkiger wird, bei 11 bis 34 Grad. Am Sonntag zeigt es sich wechselhafter mit örtlichen Regenschauern und Gewittern. Derzeit in Stadtbergen 11 Grad und wolkenlos, in Sonthofen 11 Grad und in Monheim 16 Grad.
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3: Schauen auf die A7 Ulm Richtung Füssen zwischen Illertissen und Altenstadt. Hier ist Gefahr durch einen defekten PKW. Der linke Fahrstreifen ist blockiert und es sind Personen auf der Fahrbahn. Und dann haben wir noch die B12 Buchlohe Richtung Kempten. Zwischen Kraftesried und Wildpolsried bitte aufpassen, hier liegt ein totes Tier auf der Fahrbahn. Blitzer habe ich keine für euch, aber falls ihr welche seht, könnt ihr die gerne melden unter der 08000 11 82 11.
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3: Das Radio Schwaben Kleiderschrank-Update. Pünktlich wie jeden Tag kommt es. Und pünktlich wie jeden Tag sage ich euch gefühlt dasselbe. Es ist aktuell frisch, aber es wird noch wärmer. Vielleicht, wir stehen kurz vorm Wochenende, vielleicht kann man ja heute ein bisschen früher Feierabend machen und die restlichen Stunden, die warm sind, am See verbringen. Oder so. Oder im Freibad. Überlegt's euch und hier kommen 80er, 90er und aktuelle Hits für euch.
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müsst jetzt alle stark sein, denn ich habe Neuigkeiten für euch. Am Samstag ist Feiertag. Okay, ich hoffe, so schlimm wird's nicht die nächsten Tage. Schönen guten Morgen im Frühstücksradio. Ja, war vielleicht ein bisschen drüber, aber ich glaube, ihr wisst, was ich damit sagen will. Es wird wieder Chaos in den Einkaufsläden herrschen, denn es sind 2 Tage geschlossen. Die Welt wird untergehen und alle werden verhungern. Dem ist natürlich nicht so. Außerdem hört ihr Radio Schwaben, dann seid ihr eh immer up to date. Ich will euch natürlich nichts verbieten. Ihr dürft natürlich einkaufen gehen, wenn ihr wollt. Aber lasst euch vom Profi hier einen Tipp geben. Ich habe ganz lange im Einzelhandel gearbeitet. Heute stehen die Chancen, dass es nicht ganz so voll sein wird. Und falls ihr euch jetzt denkt, ich bin ganz clever und gehe morgen in der Früh direkt einkaufen, den Gedanken haben mittlerweile super, super viele. Deswegen stürmen die schon in der Früh rein und meistens ist es dann ab Mittag so gegen 12 Uhr tote Hose im Geschäft. Und jetzt mal Hand aufs Herz, wenn wir mal in unsere Gefriertruhen oder Vorratsschränke schauen, dann glaube ich, kommen wir auch einen Tag ohne geöffnete Einkaufszentren sehr gut klar. Zumindest ist es bei mir so. Kommt gut in den Donnerstag.

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1: Heute früh ist es klar und nahezu windstill. Die Temperaturen liegen zwischen 9 und 15 Grad. In Bayerisch-Schwaben und dem Allgäu scheint heute Vormittag die Sonne. Am Nachmittag ist es heiß. Der Radio Schwaben 3-Tage-Trend. Morgen zeigt es sich sonnig und heiß. Mit nur wenigen Wolken und schwachem Wind. Am Wochenende beginnt der Tag teils wolkig. Im Ostallgäu kann es früh neblig sein. Später liegen die Temperaturen zwischen 30 und 34 Grad. Am Sonntag nimmt die Schauer- und Gewitterneigung zu. Es zeigt sich wechselhafter. Im Moment in Rehling 12 Grad und wolkenlos. Marktrettenbach 16 Grad sowie Krumbach 10 Grad.
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0: Es ist 6 Uhr und 56 Minuten. 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
3: Ich bin Angela Kress. Guten Morgen. Die Menschen in Deutschland stehen grundsätzlich weiter zum Klimaschutz. Sie unterstützen aber konkrete Maßnahmen immer weniger. In einer Bertelsmann-Umfrage sagte mehr als die Hälfte der Befragten zum Beispiel, dass sie sich um persönliche finanzielle Folgen sorgen. Fast 80% denken, dass der Umstieg privater Haushalte auf klimafreundliche Technologien ohne staatliche Unterstützung nicht machbar ist. Die Hitze beschäftigt Verbände und die Politik. Der Städte- und Gemeindebund fordert mehr Klimaschutz für Krankenhäuser und Pflegeheime. Präsident Spiegler schätzt in der Rheinischen Post den Investitionsbedarf auf mindestens 20 Milliarden Euro. Bundesumweltminister Schneider will mehr Kompetenzen für den Bund in Sachen Hitzeschutz und dafür das Grundgesetz ändern. Aus der Union kommen allerdings kritische Stimmen, weil dann die Länder weniger Entscheidungskompetenz hätten. Millionen Menschen haben am Abend die Sonnenfinsternis verfolgt. Bei uns war es eine teilweise, in Spanien sogar eine totale Sonnenfinsternis. Julia Macher berichtet aus Barcelona.
4: Rund um die Ballungszentren in Barcelona und Madrid hat die erste totale Sonnenfinsternis seit mehr als 120 Jahren für lange Schlangen gesorgt. Doch das gefürchtete Verkehrschaos blieb aus. Bereits im nächsten Jahr erwartet eine weitere totale Sonnenfinsternis den Süden Spaniens. Ihr folgt 2028 eine ringförmige.
3: Bayern bleibt ein starker globaler Industriestandort. Der Vorsprung gegenüber Wettbewerbern schmilzt allerdings. So schätzt es die Vereinigung der Bayerischen Wirtschaft ein, die ein Ranking in Auftrag gegeben hat. In dem landet Bayern auf Platz 10, einen Platz weiter hinten als noch vor einem Jahr. Die VBM sagt, das liegt an hohen Kosten, etwa durch Steuern oder Energie.
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5: Wir schauen auf die A7 Ulm Richtung Füssen zwischen Illertissen und Altenstadt. Hier ist Gefahr durch einen defekten PKW. Der linke Fahrstreifen ist blockiert und es sind Personen auf der Fahrbahn. Die A96 Lindau Richtung München zwischen Kreuz Memmingen und Memmingen Ost. Hier ist Gefahr durch Äste auf der Fahrbahn. Und dann haben wir noch die B12 Lindau Richtung Kempten zwischen Hellengerst und Waltenhofen. Hier ist Gefahr durch einen toten Fuchs auf der Fahrbahn. Bitte fahrt vorsichtig. Blitzer für euch in Augsburg, Sportplatzstraße, Schwifting, haben wir die Ammerseestraße und in Kaufbeuren-Mindelheimer Straße.
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5: Die zweite Ferienwoche ist fast vorbei und viele haben natürlich noch Urlaub oder starten jetzt dann bald in den Urlaub. Vielleicht haben wir da eine kleine Aktivität für euch, falls ihr nicht irgendwo hinreist. Mehr dazu in wenigen Minuten.
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1: Nicht nur die schönsten Touren finden wir für euch, sondern auch die tierischsten. Heute hat Erik Siemens von der Allgäu GmbH eine Radtour rausgekramt. Störche verstehen, was hat's denn damit auf sich?
2: Führt durch das schöne Mindeltal vor allen Dingen an einer Vielzahl von Mooren entlang und mehrere Storchstationen, bei denen zum Storch was erklärt wird und bei dem man auch mit sehr, sehr hoher Wahrscheinlichkeit natürlich Störche zu sehen bekommt. Die Störche sind in der Region besonders zahlreich, einfach aufgrund der tollen Landschaft des Mindeltales.
1: Klingt doch richtig toll, oder? 39 Kilometer ist die Strecke lang und geht circa 4 Stunden. Also schnappt euch eure Fahrräder und geht zur Tour Störche verstehen. Alle Infos dazu findet ihr nochmal auf unserer Homepage radioschwaben.de.
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3: Es ist 7 Uhr und 25 Minuten. 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
4: Ein klarer Morgen zeigt sich heute mit viel Sonne und kaum Wind. In Bayerisch-Schwaben und im Allgäu liegen die Werte heute früh zwischen 10 und 15 Grad. Am Nachmittag ist es heiß und am Abend zeigt sich der Himmel klar. Der Radio Schwaben 3-Tage-Trend. Morgen ist es sonnig und heiß. Am Wochenende ist es zunächst wolkiger, später wieder freundlicher und noch heißer. Mit Werten zwischen 32 und 34 Grad. Danach gibt es örtlich Schauer und Gewitter. Im Moment in Affing 12 Grad und wolkenlos, Füssen 13 Grad sowie Wemding 17 Grad.
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6: Immer noch die Meldung von der A96 Lindau Richtung München zwischen Kreuz Memmingen und Memmingen Ost. Hier ist Gefahr durch Äste auf der Fahrbahn, bitte fahrt vorsichtig. Blitze für euch auf der B2 bei Almanshofen, in Augsburg Sportplatzstraße und Wertachstraße, in Weißenhorn geht's weiter an der Memminger Straße, in Kaufbeuren haben wir die Mindelheimer Straße und die B308 bei Oberstaufen.
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6: Sommerzeit ist Reisezeit und Stau gehört auf vielen Autobahnen derzeit zum Alltag. Doch nicht jeder weiß, welche Regeln dabei gelten und wie man sich als Auto- oder Motorradfahrer richtig verhält. Die Antworten darauf gibt's gleich vom ADAC.
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0: Schönen guten Morgen hier auf Radio Schwaben, dem Frühstücksradio. Wir sind im Endspurt der zweiten Ferienwoche und für viele bedeutet das, dass der Urlaub vor der Tür steht. Natürlich kann man fliegen, viele benutzen aber ihre Autos. Da kommt man beim Thema Stau leider dann nicht drum rum. Die wichtigste Regel ist natürlich die Rettungsgasse. Die sollte man schon bei stockendem Verkehr bilden. Aber auf was muss ich denn noch alles achten? Das weiß Miriam Melanie Köller vom ADAC.
1: Das Aussteigen auf der Autobahn ist auch bei Stau nicht erlaubt, da man sich und andere gefährdet. Der Standstreifen ist keine Überholspur, sondern für Notfälle und Pannenfahrzeuge vorgesehen. Auf dem Standstreifen am Stau vorbeizufahren, um schneller zur nächsten Ausfahrt zu kommen, ist gefährlich und verboten. Es drohen daher Bußgeld und ein Punkt in Flensburg.
0: Und das gilt für Motorradfahrer im Stau.
1: Das Durchschlängeln zwischen den Autos ist zum Beispiel nicht erlaubt und wird mit einem Bußgeld sowie einem Punkt in Flensburg geahndet. Noch schwerer wiegt die missbräuchliche Nutzung der Rettungsgasse. Sie ist ausschließlich für Rettungskräfte vorgesehen und wer sie mit dem Motorrad nutzt, muss mit mindestens 240 Euro Bußgeld und einem einmonatigen Fahrverbot rechnen.
0: Na, da kann man auf jeden Fall drauf verzichten, aber ein ganz lieb gemeinter Tipp von mir ist, hört einfach Radio Schwaben, da werdet ihr immer sofort informiert, wo der nächste Stau ist. Und falls ihr bereits im Stau dann stehen solltet, werdet ihr unterhalten mit mehr 80ern, 90ern und aktuellen Hits.
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2: Heute früh ist es in Bayerisch-Schwaben und dem Allgäu klar und fast windstill. Bis zum Nachmittag wird es sonnig und heiß. Jetzt liegen die Temperaturen zwischen 11 und 16 Grad. Der Wind ist schwach. Meitingen meldet wolkenlos bei 15 Grad. Kempten am Rathaus 13 Grad und Nordendorf 13 Grad. Der Radio Schwaben 3-Tage-Trend. Morgen zeigt es sich sonnig und heiß. Am Wochenende ziehen mehr Wolken auf bei 30 bis 34 Grad. Am Sonntag wird es wechselhafter. Örtlich sind Schauer oder Gewitter möglich.
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0: Es ist 7 Uhr und 56 Minuten. 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
4: Ich bin Angela Kress. Guten Morgen. Hunderte weitere Mitarbeiter der Deutschen Bahn sollen mit Bodycams ausgestattet werden. Rund 2700 Beschäftigte im Bahnhofsservice und in der Stationsbetreuung sollen schrittweise die Möglichkeit bekommen. Das ist freiwillig. Erste Geräte sind demnach bereits an den Hauptbahnhöfen Frankfurt am Main und Bielefeld im Einsatz. In den Zügen sind bereits viele Mitarbeitende mit Bodycams ausgestattet. Hintergrund ist, dass es immer mehr Angriffe auf Bahnpersonal gibt. Gerade sind die Pegelstände auf vielen Flüssen niedrig, das setzt die Binnenschifffahrt unter Druck. Mit Blick auf die Umrüstung von Schiffen fordert die Branche Klarheit vom Bund. Konkret will sie einen verlässlichen Investitionsrahmen bis 2035, um Schiffe fit für niedrige Pegelstände zu machen. Verkehrsminister Bilger hat angekündigt, dass er eine entsprechende Förderung verlängern will. Er werde das in die Haushaltsberatungen einbringen. Fast 3 Tage nach dem schweren Erdbeben in Kolumbien mit über 260 Toten laufen für die Rettungskräfte entscheidende Stunden. Nach 72 Stunden sinken die Chancen erheblich, noch Überlebende in den Trümmern zu finden. Lea Matschulat berichtet.
5: Verzweifelt suchen Menschen weiterhin nach Angehörigen, nach Nachbarn oder Freunden in den Trümmern. Wer kann, räumt selber Schutt und Mauerteile aus dem Weg. Aus dem Ausland helfen Rettungsteams unter anderem aus den USA und Ecuador. Offiziell werden noch knapp 500 Menschen vermisst. Einer inoffiziellen Datenbank zufolge sind es jedoch gut 4.000.
4: Tausende haben am Abend in Bayern die partielle Sonnenfinsternis verfolgt. Am Shop des Deutschen Museums in München war gestern noch eine Lieferung spezieller Brillen eingetroffen. Ein Sprecher sagte, dass Menschen dafür stundenlang angestanden hätten. Die nächste teilweise Sonnenfinsternis gibt es in Deutschland am 2. August kommenden Jahres.
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6: Aktuell liegen mir keine Meldungen von ADAC oder Polizei vor, aber ich habe Blitzer für euch. Auf der B2 bei Almanshofen. In Eichach die Augsburger Straße, dann in Augsburg Mühlhauser Straße und Wertachstraße und in Memmingen Bodenseestraße.
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6: Die 80er ab 8 auf Radio Schwaben. Eine halbe Stunde nur 80er, das wisst ihr ja, aber gleich habe ich hier bei mir ein Urgestein der deutschen Rockmusik. Wer es ist, sage ich euch jetzt nicht, es soll ja spannend bleiben, aber er hat euch was mitzuteilen.
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0: 80er ab 8 auf Radio Schwaben. Ich heiße euch herzlich willkommen bei einer halben Stunde nur 80er und heute mit einem richtigen Urgestein der deutschen Rockmusik. Ich sag nur Spider Murphy Gang.
1: Servus, grüß euch. Ich bin's der Günther von der Spider Murphy Gang. Am 6. September singen wir uns beim Sommerfestival auf der Freilichtbühne in Altusried. Ich kann euch versprechen, das wird ein Abend voller Spiders-Klassiker, beste Stimmung und ganz viel Spaß werden wir miteinander haben. Also kommt's vorbei, singt und feiert mit uns einen unvergesslichen Sommerabend. Wir singen uns am 6. September in Altusried auf der Freilichtbühne. Wir freuen uns auf euch, schaut's alle vorbei, pfiat euch, servus.
0: Na, was sagt ihr dazu? Eine persönliche Einladung vom Sänger der Spider Murphy Gang, Günther Siegel. Es gibt noch Tickets. Schaut dazu auf unsere Homepage radioschwaben.de. Und wir stimmen uns jetzt schon mal ein mit der Spider Murphy Gang und ihrem Song aus 84. Für die Gott, Elisabeth.

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1: Es ist 8 Uhr und 25 Minuten. 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
2: Heute Vormittag ist der Himmel klar, dazu weht kaum Wind. Im weiteren Tagesverlauf zeigt es sich sonnig und heiß. Am Abend ist es klar. Der Radio Schwaben 3-Tage-Trend. Morgen zeigt sich sonnig und heiß, mit Temperaturen zwischen 10 und 32 Grad. Am Wochenende zeigt sich der Tag freundlich. Später ist es wolkiger und mit 11 bis 34 Grad noch heißer. Am Sonntag ist es im Bayerisch-Schwaben und im Allgäu wechselhafter, mit Schauern und örtlichen Gewittern. Momentan sind es in Bobingen 16 Grad bei wolkenlosem Himmel, in Dietmannsried 17 Grad und in Nördlingen 18 Grad.
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3: Aktuell liegen mir keine Meldungen von ADAC oder Polizei vor, aber ich habe Blitzer für euch auf der B2 bei Allmannshofen. In Eichach die Augsburger Straße, dann in Augsburg Mühlhauser Straße und Wertachstraße und in Memmingen Bodenseestraße.
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3: Egal, wo ihr gerade seid, vielleicht in der Arbeit, aber vielleicht habt ihr ja auch bereits Urlaub. Wir machen euch den Tag schöner mit mehr 80ern, 90ern und aktuellen Hits. Schön, dass ihr dabei seid.
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auch eine gute Zeit hier auf Radio Schwaben, dem Frühstücksradio. Ich verabschiede mich jetzt in den Feierabend, aber keine Sorge, es geht weiter hier im Programm mit Urlaub on Air, das Sommerprogramm auf Radio Schwaben. Zuerst mit Andrea Alimente und dann mit Lukas Prosser. Und wir hören uns morgen um 5 wieder. Radio.

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1: Der Vormittag zwischen Donau und den Alpen bringt viel Sonne und kaum Wind. Heute ist es in Bayerisch-Schwaben und im Allgäu heiter, am Nachmittag heiß. Der klare Himmel hält bis zum Abend an. Der Radio Schwaben 3-Tage-Trend. Morgen ist es zunächst klar und mit 30 bis 32 Grad heiß. Am Samstag beginnt der Tag freundlich. Später ist es wolkiger. Nachmittags liegen die Werte zwischen 32 und 34 Grad. Am Sonntag zeigt es sich wechselhafter mit Schauern und einzelnen Gewittern. Im Moment sind es in Dinkelscherben 16 Grad bei wolkenlosem Himmel. In Obergünzburg 20 Grad und in Buttenwiesen 18 Grad.
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0: Es ist 8 Uhr und 56 Minuten. 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
3: Ich bin Angela Kress. Guten Morgen. Erst in Zügen, jetzt auch an Bahnhöfen. Die Deutsche Bahn stattet weitere Mitarbeitende mit Bodycams aus. Rund 2700 Beschäftigte im Bahnhofsservice und in der Stationsbetreuung sollen schrittweise freiwillig die Geräte bekommen können. An den Hauptbahnhöfen in Frankfurt am Main und Bielefeld sind sie demnach schon im Einsatz. Die Bahn hofft, dass die Kameras helfen, Konflikte zu entschärfen und damit das Arbeiten fürs Bahnpersonal sicherer machen. Die Zahl der Kindeswohlgefährdungen ist das vierte Mal in Folge auf einen neuen Höchststand gestiegen. 2025 haben die Jugendämter bei rund 79.800 Kindern und Jugendlichen eine Gefährdung festgestellt, also zum Beispiel psychische oder körperliche Gewalt. Das waren 7.000 Fälle mehr als ein Jahr zuvor. Die Experten sagen, dass es neben tatsächlich mehr Fällen auch sein könne, dass Menschen wachsamer und sensibilisierter für das Thema sind. Angesichts der Hitze fordert der Städte- und Gemeindebund einen besseren Hitzeschutz für Krankenhäuser und Altenheime. Verbandspräsident Spiegler sagte der Rheinischen Post, dass etwa Krankenhäuser Klimaanlagen für die Patienten, aber auch für das Personal brauchten. Dafür seien Investitionen von mindestens 20 Milliarden Euro nötig. In Spanien haben Millionen Menschen die Sonnenfinsternis gefeiert, vielerorts lautstark, etwa auf Dorfplätzen und an Stränden. In Deutschland gab es eine teilweise Sonnenfinsternis zu bestaunen. Als Zugabe bot der Himmel danach noch den Höhepunkt des Sternschnuppenstroms der Perseiden. Bis zu 100 Sternschnuppen pro Stunde erwarteten Experten.
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1: Aktuell liegen uns keine Verkehrsstörungen vor. Und hier die neuesten Blitzer auf Radio Schwaben. Auf der B2 bei Eimannshofen und auf der GZ11 bei Dürlauingen. In Eichach auf der Augsburger Straße sowie in Augsburg auf der Mühlhauser Straße und der Wertachstraße. In Weißenhorn auf der Memminger Straße und in Memmingen auf der Bodenseestraße. Kommt gut an!
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0: Es ist 9 Uhr und 27 Minuten. 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
1: Heute Vormittag zeigt sich klarer Himmel. Später ist es heiß. In Bayerisch-Schwaben und dem Allgäu liegen die Werte zwischen 9 und 31 Grad. Am Abend ist es meist klar. Der Radio Schwaben 3-Tage-Trend. Morgen ist es sonnig und sehr warm. Am Wochenende ist es im Allgäu teils neblig, verbreitet bewölkt und nochmals heiß bei 11 bis 34 Grad. Am Sonntag zeigt es sich wechselhafter, örtlich mit Regenschauern und Gewittern. In Augsburg 20 Grad bei wolkenlosem Himmel, in Mauerstetten 20 und in Weißenhorn 19 Grad.
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1: Auf der A96 Lindau Richtung München ist zwischen Mindelheim und Bad Wörishofen wegen einer Baustelle der linke Fahrstreifen gesperrt. Vorsicht! München Richtung Lindau liegen zwischen Memmingen Ost und Aitrach Reifenteile auf der Fahrbahn. Und hier die neuesten Blitzer auf Radio Schwaben. In Augsburg auf der Schafwaldstraße und der Mühlhauser Straße, auf der Augsburger Straße in Eichach, auf der A96 bei Erkheim sowie auf der Flughafenstraße in Memminger Berg. Auf der B17 bei Königsbrunn sowie auf der A8 bei Leipheim gibt es eine Abstandsmessung. Kommt gut ans Ziel!
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1: Hier läuft, was ihr wirklich hören wollt. Für das Ries, die Region Augsburg und das Allgäu. Freut euch auf Tom Steiner von Suzanne Vega. Baby, I love your way. Freebird mit Will to Power und I Promised Myself von Nick Kamen. Hier ist die nächste Musikrunde.
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1: Heute Vormittag zeigt sich die Sonne. Bis zum Nachmittag ist es heiß, bei 29 bis 31 Grad. Am Abend ist es in Bayerisch-Schwaben und dem Allgäu klar. Der Radioschwaben 3-Tage-Trend. Morgen zeigt es sich sonnig und heiß. Am Wochenende ziehen zunächst Wolken durch. Später zeigt es sich wieder freundlicher und bei 30 bis 34 Grad noch heißer. Am Sonntag ist die Gewitterneigung örtlich höher. Schauer sind möglich. Aktuell sind es in Schwabmünchen 19 Grad und wolkenlos, in Nesselwang 22 Grad und in Kaisheim 22 Grad.
0: 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Es ist 9 Uhr und 58 Minuten. 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
2: Ich bin Angela Kress. In Bayern sind nach Schätzung des Robert-Koch-Instituts im laufenden Jahr schon mehr als 1.400 Menschen an den Folgen von Hitze gestorben. Zum Vergleich, im gesamten vergangenen Jahr waren es laut RKI 490 Menschen und auch in den 9 Jahren davor lag der Wert deutlich niedriger. Bayern liegt den Schätzungen nach damit im deutschen Mittelfeld. Die Mehrheit der Menschen in Deutschland spricht sich weiterhin für einen konsequenten Klimaschutz und die Energiewende aus. Allerdings nimmt die Zustimmung ab. Viele Menschen machen sich in diesem Zusammenhang Sorgen um die eigene finanzielle Situation, zeigt eine Studie der Bertelsmann Stiftung. 53% gaben das an. Fast 60% sagen aber auch, es muss jetzt in Klimaschutz investiert werden, um langfristig Kosten zu senken. Die Deutsche Bahn will auch hunderte Beschäftigte an den Bahnhöfen mit einer Bodycam ausstatten. Die Mitarbeitenden sollen dadurch besser geschützt werden, heißt es von dem Konzern. Lea Matschulat berichtet.
3: Immer wieder sorgen Angriffe auf Zugbegleiter für Schlagzeilen, doch auch an den Bahnhöfen wird die Lage für Bahnmitarbeiter manchmal brenzlig. Die Deutsche Bahn bietet ihren Beschäftigten auf Bahnhöfen nun an, sich mit einer Bodycam zu sichern. Für Zugbegleiter gibt es das Angebot ja bereits. In Frankfurt-Main und in Bielefeld sind Kollegen auf den Bahnhöfen schon ausgestattet.
2: Befristete Arbeitsverträge werden weiterhin vor allem mit jungen Menschen abgeschlossen. In der Altersgruppe zwischen 15 und 25 Jahren waren vergangenes Jahr gut 18% der Erwerbspersonen befristet beschäftigt, berichtet das Statistische Bundesamt. Insgesamt liegt der Anteil bei 6% und hat damit im 10-Jahres-Vergleich leicht abgenommen.
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1: Vorsicht, auf der A7 Ulm Richtung Füssenreute zwischen Altenstadt an der Iller und Dettingen an der Iller. Ein liegengebliebenes Fahrzeug blockiert den Standstreifen, eine Scheibe liegt auf der Fahrbahn. Und hier die neuesten Blitzer auf Radio Schwaben. Blitzer gibt es auf der Schafweitstraße in Augsburg, der Krumbacher Straße in Pfaffenhausen, auf der A96 bei Erkheim sowie in der Dr. Karl-Lenz-Straße in Memmingen, in der Flughafenstraße in Memmingerberg sowie Abstandsmessungen auf der B17 bei Königsbrunn und auf der A8 bei Leipheim. Gute Fahrt mit Radio Schwaben.
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3: Es ist 10 Uhr und 24 Minuten. 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
4: Der Vormittag zeigt sich sonnig und klar. Am Nachmittag ist es heiß bei leichtem Wind. Der Radio Schwaben 3-Tage-Trend. Morgen gibt es zunächst viel Sonne. Früh liegen die Werte zwischen 8 und 14 Grad. Später ist es erneut heiß. Am Wochenende wechseln sich bei 30 bis 34 Grad Sonne und Wolken ab. Am Sonntag folgen örtliche Schauer und vereinzelt Gewitter in Bayerisch Schwaben und im Allgäu. Aktuell meldet Welden 23 Grad und trocken, Germeringen 22 Grad und Oettingen 23 Grad.
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4: Vorsicht auf der A8 München Richtung Stuttgart zwischen Adelzhausen und Dasing. Eine Plane liegt auf der Fahrbahn. Und hier die neuesten Blitzer auf Radio Schwaben. In Augsburg auf der Schafwaldstraße und in Pfaffenhausen auf der Krumbacher Straße. Auf der A96 bei Erkheim sowie in der Dr. Karl-Lenz-Straße in Memmingen. Auf der Flughafenstraße in Memminger Berg. Abstandsmessungen auf der B17 bei Königsbrunn und auf der A8 bei Leipheim. Gute Fahrt mit Radio Schwaben.
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4: Nonstop die größten Sommerhits, nur für euch zusammengestellt. Andrea Alimente wünscht euch einen schönen Donnerstag. Freut euch auf Robin Beck mit First Time, Larger Than Life von Backstreet Boys und Erasure mit A Little Respect.
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1: Heute Vormittag scheint die Sonne, bis zum Nachmittag ist es sonnig und heiß bei meist schwachem Wind. Auch der Abend verläuft klar. Der Radio Schwaben 3-Tage-Trend für Bayerisch Schwaben und das Allgäu. Morgen beginnt klar und frisch mit örtlich 8 bis 14 Grad. Später ist es wieder heiß und sonnig. Zum Wochenende hin scheint zunächst noch die Sonne, ehe der Himmel wolkiger wird. Am Nachmittag steigen die Werte auf 30 bis 34 Grad. Am Sonntag ist es wechselhafter mit Regenschauern und örtlichen Gewittern. Die Hitze geht etwas zurück. Derzeit in Rehling 22 Grad und wolkenlos, in Bad Grönenbach 23 Grad und in Illertissen 21 Grad.
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0: Es ist 10 Uhr und 58 Minuten. 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
3: Ich bin Moritz Einzel. Bundeskanzler Merz hat zum Jahrestag des Mauerbaus zur Verteidigung von Freiheit und Demokratie aufgerufen. Vor genau 65 Jahren begann der Bau der Berliner Mauer im Auftrag der DDR-Führung. Merz schrieb auf X, heute sei unser Land länger vereint, als es geteilt war. Die Lektion der Mauer bleibe, Freiheit und Demokratie sind nicht selbstverständlich. Wir müssten immer dafür kämpfen. Die lange Trockenheit in weiten Teilen Deutschlands trifft die Ernte in diesem Sommer hart. Wie der Raiffeisenverband mitteilt, sind seit Beginn der Dürreperiode Mitte Juni rund 3 Millionen Tonnen Getreide und Raps verloren gegangen. Das bedeutet Einnahmeverluste von 600 Millionen Euro. Die günstige Witterung im Frühjahr habe größere Schäden verhindert. Unterm Strich sei es eine noch ausreichende unterdurchschnittliche Ernte. Die schwarz-roten Reformpläne bei Rente, Steuern und Bürgergeld bekommen in der Bevölkerung genauso viel Zustimmung wie Ablehnung. In einer Ipsos-Umfrage sagten 38% der Befragten, dass sie die Vorhaben für richtig oder eher richtig halten. Genauso viele sagten, sie seien eher falsch oder falsch. Nach der Frage, wer am meisten profitiere, sagte der größte Teil, niemand. Die Reformen würden am Ende allen schaden. In Deutschland sind weniger Menschen befristet angestellt. Laut Statistischem Bundesamt arbeiteten im vergangenen Jahr 6% der Beschäftigten in einem solchen Arbeitsverhältnis, 1 Prozentpunkt weniger als noch 10 Jahre zuvor. Besonders häufig sind junge Menschen bis 25 Jahre befristet angestellt. Und kaum jemand macht es freiwillig. Ein Unfall auf der A73 bei Bamberg hat gestern zu aufwendigen Bergungs- und Reinigungsarbeiten geführt. Nach einem Reifenplatzer war ein Laster umgekippt, mindestens 200 Liter Diesel liefen aus. Nach einer ersten Vollsperrung konnte der Verkehr ein paar Stunden wieder vorbeifahren. Am Nachmittag musste die Fahrbahn in Richtung Suhl aber nochmal gesperrt werden. Es kam zu kilometerlangen Staus. Erst in der Nacht konnte die Autobahn wieder freigegeben werden.
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1: Vorsicht auf der A8 München Richtung Stuttgart zwischen Adelzhausen und Dasing. Eine Plane liegt auf der Fahrbahn. Auf der A96 Bregenz Richtung München zwischen Grenzübergang Lindau und Sigmarszell behindert ein langsam fahrendes Fahrzeug den Verkehr. Vorsicht auf der B19 Kempten Richtung Oberstdorf zwischen A980, B12, Waltenhofen und Waltenhofen Süd. Ein Fahrradfahrer ist auf der Fahrbahn. Und hier die neuesten Blitzer auf Radio Schwaben. In Augsburg auf der Schafwaldstraße sowie in Pfaffenhausen auf der Krumbacher Straße. Auf der A96 bei Erkheim und auf der Dr. Karl-Lenz-Straße in Memmingen. In Schwangau auf der Münchener Straße ein Blitzer. Auf der B17 bei Königsbrunn ein weiterer. Sowie auf der A8 bei Leipheim Abstandsmessungen. Kommt gut ans Ziel.
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1: 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Andrea Alimente wünscht euch einen schönen Donnerstag. Jetzt einfach genießen.
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1: Es ist 11 Uhr und 24 Minuten. 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
2: Heute Mittag scheint die Sonne über einer nahezu wolkenlosen Landschaft. In Bayerisch-Schwaben und im Allgäu ist es am Nachmittag heiß. Örtlich frischt der Wind leicht auf. Bis zum Abend zeigt sich der Himmel klar. In der Nacht kühlt es in den kühleren Lagen auf 8 bis 14 Grad ab. Der Radio Schwaben 3-Tage-Trend. Morgen zeigt es sich erneut sonnig und heiß mit 31 bis 33 Grad. Am Samstag ziehen im Tagesverlauf mehr Wolken auf, es ist aber heiß. Und zum Sonntag hin wird es wechselhafter mit Schauern und örtlich Gewittern. Aktuell sind es in Zusmarshausen 25 Grad bei wolkenlosem Himmel, in Steingaden 24 Grad und in Donauwörth 24 Grad bei klarem Himmel.
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2: Auf der A96 Lindau Richtung München ist zwischen Mindelheim und Bad Wörishofen wegen einer Baustelle der linke Fahrstreifen gesperrt. Auf der B2 Augsburg Richtung Donauwörth sind auf Höhe Bieberbach wegen einer Baustelle die Ein- und Ausfahrt sowie der rechte Fahrstreifen gesperrt. Und hier die neuesten Blitzer auf Radio Schwaben. Auf der B25 bei Donauwörth wird geblitzt, auf der A96 bei Erkheim, in der Münchener Straße in Schwangau, der Krumbacher Straße in Pfaffenhausen sowie der Dr. Karl-Lenz-Straße in Memmingen. Auf der B17 bei Königsbrunn und auf der A8 bei Leipheim gibt es eine Abstandsmessung. Gute und sichere Fahrt.
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2: Mit euch heute unterwegs ist Andrea Alimente für ganz Bayerisch Schwaben und das Allgäu. Mehr Musik, mehr Heimatgefühl, mehr Radio Schwaben. Für einen schönen Donnerstag. Und jetzt für euch Spice Girls mit Wannabe, Fast Car von Tracy Chapman und Enrique Iglesias mit Bailamos. Musik ab.
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2: Am Vormittag ist der Himmel klar, die Sonne scheint ungetrübt. In Bayerisch-Schwaben und im Allgäu ist es heute Nachmittag bei leichtem Wind heiß, bis zum Abend sonnig. In den kühleren Lagen geht es nachts auf rund 9 Grad zurück. Der Radio Schwaben 3-Tage-Trend. Morgen beginnt klar, am Nachmittag ist es erneut heiß. Zum Wochenende hin nimmt die Bewölkung zu, trotzdem liegen die Temperaturen zwischen 32 und 35 Grad. Am Sonntag zeigt es sich wechselhafter, im Unterallgäu und Ostallgäu sind Schauer möglich. Aktuell meldet Gersthofen wolkenlos bei 25 Grad. Bad Hindelang und Bissingen liegen bei jeweils 26 Grad.
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0: Es ist 11 Uhr und 58 Minuten. 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
4: Ich bin Moritz Einzel. In weiten Teilen Deutschlands ist es schon länger zu trocken. Unterm Strich wird das zu einer noch ausreichenden, aber unterdurchschnittlichen Ernte führen. Davon geht der Raiffeisenverband mit Blick auf Getreide und Raps aus. Er erwartet aber nicht, dass etwa Brot und Brötchen dadurch teurer werden. Sprengstoffverdacht im mittelfränkischen Treuchtlingen. Spezialkräfte der Bundespolizei untersuchen am Bahnhof einen verdächtigen Gegenstand. Der Zugverkehr im Bereich Treuchtlingen wurde deshalb eingestellt. Die Polizei bittet Menschen, den Bereich um den Bahnhof zu meiden und weiträumig zu umfahren. Die Zahl der Kindeswohlgefährdungen ist weiter gestiegen. Laut Statistischem Bundesamt waren im vergangenen Jahr fast 80.000 Kinder und Jugendliche betroffen. Claudia Wächter berichtet.
5: Etwa die Hälfte der betroffenen Kinder ist höchstens 8 Jahre alt. Vor allem ging es um psychische Misshandlung, aber auch körperliche und sexuelle Gewalt nebenzu. Unterm Strich hat sich seit Beginn der Erhebung, also seit 2012, die Zahl mehr als verdoppelt. Und das, sagen die Behörden, könnte zum Teil auch an der höheren Aufmerksamkeit liegen. Also, dass zum Beispiel die Polizei oder auch Bekannte der Familie nicht weggucken, sondern Alarm schlagen.
4: Haftbefehl gegen den AfD-Bundestagsabgeordneten Krah. Hintergrund ist ein Rechtsstreit mit dem Satiriker Jan Böhmermann. Der hatte 2024 in seinem Podcast eine Hörerzuschrift vorgelesen, wonach Krah auf dem Oktoberfest 200 Champagnerflaschen bestellt haben soll. Er korrigierte die Zahl später nach unten. Trotzdem, Krah verklagte Böhmermann und verlor. Böhmermann musste 5.000 Euro Prozesskosten eintreiben. Eine Restsumme ist wohl noch offen, die Krah nicht zahlen will. Deswegen erließ das Amtsgericht Chemnitz jetzt den Haftbefehl. Der Eurovision Song Contest im kommenden Jahr findet in der bulgarischen Stadt Burgas am Schwarzen Meer statt. Das teilten die Europäische Rundfunkunion und die zuständige öffentlich-rechtliche Rundfunkanstalt mit. Die Touristenhochburg Burgas setzte sich damit gegen die Hauptstadt Sofia durch. Das ESC-Finale soll am 15. Mai 2027 stattfinden. Die Sängerin Dara hatte in diesem Jahr in Wien mit dem Song Bangaranga Bulgarien zum ersten ESC-Triumph geführt.
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2: Auf der A7 Füssenreute Richtung Ulm staut es sich zwischen Kreuz Memmingen und Bergheim auf 4 Kilometer, Zeitverlust bis zu 47 Minuten. Auf der A96 Lindau Richtung München ist zwischen Mindelheim und Bad Wörishofen wegen einer Baustelle der linke Fahrstreifen gesperrt. Vorsicht zwischen Landsberg Nord und Landsberg Ost wegen verlorener Dämmwolle. Und hier die neuesten Blitzer auf Radio Schwaben. Auf der B2 bei Mertingen sowie auf der B25 und der Zirgesheimer Straße in Donauwörth. Auf der Krumbacher Straße in Pfaffenhausen, der Dr. Karl-Lenz-Straße in Memmingen sowie der Münchener Straße in Schwangau. Auf der A8 bei Leipheim sowie der B17 bei Königsbrunn gibt es eine Abstandsmessung. Gute Fahrt mit Radio Schwaben.
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2: 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Los geht es.
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0: Es ist 12 Uhr und 26 Minuten. 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
1: Zur Mittagszeit strahlt die Sonne und die Luft ist heute noch heiß. In Bayerisch-Schwaben und im Allgäu ist es bis zum Abend sonnig und trocken bei leichtem Wind. In der Nacht ist es klar und kühlt auf rund 10 Grad ab. Der Radio Schwaben 3-Tage-Trend. Morgen zeigt sich die Sonne und es ist heiß. Am Wochenende ziehen im Tagesverlauf Wolken auf. Örtlich sind Gewitter möglich bei Spitzen zwischen 33 und 35 Grad. Am Sonntag überwiegen die Wolken, örtlich sind Schauer möglich. Die aktuellen Wetterwerte. In Affing sind es 26 Grad und wolkenlos. In Fronten und Neu-Ulm jeweils 26 Grad.
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1: Auf der A7 Füssen-Reute Richtung Ulm staut es sich zwischen Kreuzmemmingen und Bergheim auf 4 Kilometer mit bis zu einer Stunde Zeitverlust und zwischen Rastplatz Buxach und Bergheim auf 5 Kilometer mit bis zu 48 Minuten Zeitverlust. Auf der A8 Stuttgart Richtung München ist zwischen Augsburg-Ost und Adelzhausen wegen einer Wanderbaustelle der rechte Fahrstreifen bis zum 13. August um 16 Uhr gesperrt. Zwischen dem Kreuz Ulm, Elchingen und Leipheim sind Personen auf der Fahrbahn. Der Standstreifen ist blockiert. Und hier die neuesten Blitzer auf Radio Schwaben. In Augsburg auf der Neusesser Straße, auf der B2 bei Mertingen und auf der B25 bei Donauwörth. In Donauwörth auf der Zirgesheimer Straße sowie auf der Münchener Straße in Schwangau ein Blitzer. Und auf der B17 bei Königsbrunn eine Abstandsmessung. Die kostenfreie Verkehrs- und Blitzer-Hotline 08000 11 82 11.
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1: Auch am heutigen Donnerstag begleite ich euch bis 15 Uhr. Mein Name ist Andrea Alimente. Freut euch auf Keep on Loving You von Aereo Speedwagon, I Can Dance von Genesis und Christopher Cross mit Never Be the Same. Ich wünsche euch viel Spaß.
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1: Am frühen Nachmittag scheint bei leichtem Wind die Sonne. In Bayerisch-Schwaben und im Allgäu ist es bis in die Nacht hinein klar. In den alpennahen Lagen sinken die Werte auf zwischen 9 und 15 Grad. Der Radio Schwaben 3-Tage-Trend. Morgen ist es sonnig und heiß. Am Samstag nehmen die Wolken im Tagesverlauf zu. Dazu ist es heiß mit Werten zwischen 30 und 35 Grad. Am Sonntag zeigt es sich wolkiger. Örtlich sind Schauer möglich. Aktuell meldet Stadt Bergen 27 Grad, wolkenlos. Markt Oberdorf liegt bei 26 Grad, Asbach-Beumenheim bei 27 Grad.
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0: Es ist 12 Uhr und 59 Minuten. 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
3: Ich bin Moritz Einzel. Spezialkräfte der Bundespolizei untersuchen einen verdächtigen Gegenstand in der mittelfränkischen Stadt Treuchtlingen. Ob es sich um Sprengstoff handelt, ist noch unklar. Fabian Schaffer berichtet.
4: Ein Techniker habe das Objekt im Gleisbett an der Einfahrt zum Bahnhof der Stadt entdeckt, teilte die Polizei mit. Nach einer Röntgenuntersuchung konnte der Sprengstoffverdacht nicht entkräftet werden. Weitere Untersuchungen seien nötig. Einige unmittelbar betroffene Gebäude würden geräumt, hieß es. Die Polizei bittet die Menschen, den Bereich zu meiden und weiträumig zu umfahren.
3: Bundeskanzler Merz hat zum Jahrestag des Mauerbaus zur Verteidigung von Freiheit und Demokratie aufgerufen. Auf der Plattform X schrieb Merz, unser Land sei heute länger vereint, als es geteilt war. Die Lektion der Mauer bleibe, Freiheit und Demokratie seien nicht selbstverständlich, dafür müsse man immer kämpfen. Die DDR-Führung ließ die Mauer vor 65 Jahren errichten. Die Zahl der Kindeswohlgefährdungen in Deutschland hat das vierte Mal in Folge einen Rekord erreicht. 2025 stellten die Jugendämter bei knapp 80.000 Kindern und Jugendlichen eine Gefahr durch Vernachlässigung, psychische, körperliche oder sexuelle Gewalt fest. Das waren 10% mehr als im Vorjahr. Landshuts Altoberbürgermeister und langjähriger Vorsitzender des Bayerischen Städtetags Josef Daimer ist tot. Das hat die Stadt Landshut mitgeteilt. Bayerns Ministerpräsident Söder nannte ihn einen der prägendsten Kommunalpolitiker in der Geschichte des Freistaats. Daimer sei ein unnachgiebiger Anwalt für die kommunalen Belange gegenüber Land und Bund gewesen. Gestorben ist er gestern im Alter von 90 Jahren. Die Sonnenfinsternis gestern hat tausende Menschen in ihren Bann gezogen. Während in Teilen Europas, etwa in Spanien, die Sonne gestern völlig vom Mond verdeckt worden war, war sie hierzulande als schmale rötliche Sichel zu sehen. In Bayern war der Andrang auf Sternwarten und Aussichtspunkte groß, um die partielle Sonnenfinsternis zu sehen.
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1: Auf der A7 Füssen-Reute Richtung Ulm zwischen Kreuz Memmingen und Bergheim gibt es 4 Kilometer Stau mit bis zu einer Stunde Zeitverlust. Zwischen Memmingen Süd und Bergheim 5 Kilometer Stau mit bis zu 51 Minuten Zeitverlust. Und zwischen Rastplatz Buxach und Bergheim 5 Kilometer Stau. Auf der A8 Stuttgart Richtung München gibt es zwischen Augsburg Ost und Adelzhausen eine Wanderbaustelle. Der rechte Fahrstreifen ist gesperrt. Und hier die neuesten Blitzer auf Radio Schwaben. In Augsburg wird auf der Neusesser Straße und der Ortler Straße geblitzt. Weitere Blitzer in Donauwörth auf der B25 und der Zirgesheimer Straße sowie auf der B2 bei Mertingen und der B25 bei Harburg. Kommt gut an.
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1: 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Andrea Alimente begleitet euch durch den Donnerstag. Einen schönen Mittag mit Radio Schwaben.
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3: Es ist 13 Uhr und 27 Minuten. 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
4: Heute am frühen Nachmittag ist es heiß und sonnig. In Bayerisch-Schwaben und im Allgäu ist der Himmel bis zum Abend klar. Dazu weht nur leichter Wind. In der Nacht kühlt es im Ostallgäu auf rund 9 Grad ab. Der Radio Schwaben 3-Tage-Trend. Morgen beginnt der Tag klar und frisch. Am Nachmittag scheint die Sonne bei 27 bis 33 Grad. Am Wochenende zeigen sich mehr Wolken. Die sommerliche Wärme ist weiter da. Am Sonntag ist es meist bedeckt und im Allgäu gibt es örtlich Regenschauer. Im Moment werden in Großaltingen 28 Grad gemessen. In Oberstdorf ist es bei 29 Grad klar. In Genderkingen ist es bei 28 Grad wolkenlos.
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4: Auf der A7 Füssenreute Richtung Ulm staut es sich zwischen Rastplatz Buxach und Bergheim auf 6 Kilometern mit bis zu 20 Minuten Zeitverlust, zwischen Memmingen Süd und Bergheim auf 5 Kilometern mit bis zu 51 Minuten Zeitverlust sowie zwischen Kreuz Memmingen und Bergheim auf 5 Kilometern. Auf der B2 und B17 Donauwörth Richtung Landsberg sind zwischen Gersthofen Mitte und Gersthofen Süd sowie Postzentren in Augsburg wegen Mäharbeiten der linke Fahrstreifen gesperrt bis 15 Uhr. Und hier die neuesten Blitzer auf Radio Schwaben. In Augsburg auf der Neusesser Straße und der Ortler Straße. In Heeretsried auf der Hauptstraße sowie auf der B2 bei Mertingen. Auf der B25 bei Donauwörth und Harburg sowie auf der Ludwig-Anzengruber Straße in Landsberg. Kommt gut an.
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4: 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Egal ob in Gersthofen, Krumbach oder Markt Oberdorf. Freut euch auf All I Wanna Do mit Sheryl Crow, Every Time You Go Away von Paul Young und Freed From Desire mit Gala.
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0: Gleich mehr davon. 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
1: Jetzt am Nachmittag ist das bei uns klar und leicht windig. In Bayerisch-Raben und im Allgäu scheint die Sonne bis zum Abend, bevor es in der Nacht deutlich abkühlt. In den kühleren Lagen geht es auf rund 10 Grad zurück. Der Radio-Schwaben-3-Tage-Trend. Morgen ist es klar und sonnig, am Nachmittag erneut heiß mit Spitzen zwischen 32 und 33 Grad. Am Samstag scheint zunächst die Sonne, später kommen Wolken und örtlich Gewitter dazu. Zum Wochenende hin ist es warm, im Allgäu sind Regenschauer möglich. In Aindling 29 Grad und wolkenlos, in Mindelheim 26 Grad und in Rhein am Lech 29 Grad.
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0: Es ist 13 Uhr und 56 Minuten. 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
3: Ich bin Moritz Einzel. Entwarnung in Treuchtlingen. Nach einem Sprengstoffverdacht in der mittelfränkischen Stadt hat die Bundespolizei den Alarmzustand aufgehoben. An dem verdächtigen Gegenstand wurde kein Sprengstoff gefunden. Man gehe aber davon aus, dass er absichtlich als Attrappe auf den Gleisen platziert wurde. Nach der Entdeckung des Gegenstands war der Zugverkehr in der Gegend komplett eingestellt worden. Erst in Zügen, jetzt auch an Bahnhöfen. Die Deutsche Bahn stattet weitere Mitarbeitende mit Bodycams aus. Rund 2700 Beschäftigte im Bahnhofsservice und in der Stationsbetreuung sollen schrittweise freiwillig die Geräte bekommen können. An den Hauptbahnhöfen Frankfurt am Main und Bielefeld sind sie demnach schon im Einsatz. BSW-Gründerin Wagenknecht hat Thüringens AfD-Chef Höcke abblitzen lassen. Der hatte Wagenknecht angeboten, sie in Thüringen zur Ministerpräsidentin wählen zu lassen. Nun sagte Wagenknecht der Bild-Zeitung, das Ministerpräsidentenamt in Thüringen sei kein Wanderpokal, den Herr Höcke nach Belieben vergeben könne. Wegen der Affäre um den aberkannten Doktortitel von CDU-Ministerpräsident Vogt könnte es in Thüringen ein Misstrauensvotum gegen den Regierungschef geben. In Australien gilt seit letztem Dezember ein Social-Media-Verbot für alle unter 16 Jahren. Mittlerweile hat das Tech-Unternehmen Meta nach eigenen Angaben mehr als 750.000 Konten gesperrt, die meisten davon auf Instagram. Die Accounts gehören demnach Nutzerinnen und Nutzern, die nach Metas Einschätzung jünger als 16 sind. Das zu überprüfen sei aber weiter schwierig. Wer die Sonnenfinsternis gestern wegen seines Standorts nicht selbst sehen konnte, konnte das Spektakel im Fernsehen verfolgen. Das ZDF, Dreisat, RTL, NTV und Welt hatten alle Sondersendungen zum Himmelsereignis und insgesamt gut 6,5 Millionen Zuschauer. Die ZDF-Trödelshow Bares für Rares XXL wurde sogar zum Höhepunkt um 20.25 Uhr extra unterbrochen.
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1: Auf der A7 Füssenreute Richtung Ulm staut es sich zwischen Kreuz Memmingen und Rastplatz Brühl Ost auf 4 Kilometern, zwischen Rastplatz Buxach und Bergheim auf 6 Kilometern und zwischen Kreuz Memmingen und Bergheim auf 5 Kilometern. Der längste Zeitverlust beträgt bis zu 20 Minuten. Auf der B2 und B17 Donauwörth Richtung Landsberg sind zwischen Gersthofen Mitte und Gersthofen Süd Postzentren in Augsburg wegen Mäharbeiten der linke Fahrstreifen bis 15 Uhr gesperrt. Und hier die neuesten Blitzer auf Radio Schwaben. In Augsburg auf der Neusesser Straße und der Ortler Straße, auf der B25 bei Donauwörth, auf der B2 bei Mertingen sowie auf der Hauptstraße in Heeretsried. Die kostenfreie Verkehrs- und Blitzer-Hotline 08000 11 82 11.
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1: Es ist 14 Uhr und 26 Minuten. 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
2: Blauer Himmel und heiße Luft prägen heute Nachmittag das Wetter. In Bayerisch-Schwaben und im Allgäu ist es bis zum Abend klar, dazu weht leichter Wind. In der Nacht klart es weiter auf, besonders im Ostallgäu kühlt es deutlich ab. Der Radio-Schwaben 3-Tage-Trend. Morgen zeigt sich die Sonne bei 32 bis 33 Grad. Zum Wochenende ziehen im Tagesverlauf mehr Wolken auf, bei 33 bis 35 Grad. Am Sonntag ist es überwiegend bewölkt. Im Unterallgäu und Ostallgäu sind örtliche Regenschauer möglich. Aktuell meldet Königsbrunn 28 Grad, Wertach 27 Grad und Tapfheim 29 Grad bei wolkenlosem Himmel.
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2: Auf der A7 Füssenreute Richtung Ulm staut es sich zwischen Kreuz Memmingen und Rastplatz Brühl Ost auf 4 Kilometern, zwischen Rastplatz Buxach und Bergheim auf 6 Kilometern und zwischen Kreuz Memmingen und Bergheim auf 5 Kilometern. Der längste Zeitverlust beträgt bis zu 20 Minuten. Auf der B2 und B17 Donauwörth Richtung Landsberg sind zwischen Gersthofen Mitte und Gersthofen Süd Postzentren in Augsburg wegen Mäharbeiten der linke Fahrstreifen bis 15 Uhr gesperrt. Und hier die neuesten Blitzer auf Radio Schwaben. In Augsburg auf der Neusesser Straße und der Ortler Straße, auf der B25 bei Donauwörth, auf der B2 bei Mertingen sowie auf der Hauptstraße in Heeretsried. Die kostenfreie Verkehrs- und Blitzer-Hotline 08000 11 82 11.
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2: 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Nonstop. Mein Name ist Andrea Alimente. Schön, dass ihr dabei seid. Freut euch auf Roxette mit Listen to Your Heart, To the Moon and Back von Savage Garden und Robert Palmer mit Addicted to Love. Ich wünsche euch viel Spaß.
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1: Heute Nachmittag ist es sonnig und heiß. Bis zum Abend hält die Sonne bei leichtem Wind an. In Bayerisch-Schwaben und dem Allgäu ist es in der Nacht klar und deutlich frischer. Örtlich liegen die Tiefstwerte bei rund 10 Grad. Der Radio Schwaben 3-Tage-Trend. Morgen zeigt es sich klar und sonnig, erneut heiß. Zum Wochenende nimmt die Bewölkung zu. Am Nachmittag sind örtlich Schauer und Gewitter möglich, bei Höchstwerten zwischen 32 und 35 Grad. Am Sonntag ist es bedeckt und wechselhafter. Im Allgäu ziehen einzelne Regenschauer durch. Derzeit in Eichach 30 Grad bei wolkenlosem Himmel, in Babenhausen 29 Grad und in Wallerstein 30 Grad.
0: 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Es ist 14 Uhr und 55 Minuten. 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
2: Ich bin Moritz Einzel. Am 65. Jahrestag wird in Deutschland an den Mauerbau erinnert. Bei der zentralen Gedenkfeier hat Bundestagspräsidentin Klöckner die Menschen zu mehr Engagement aufgerufen. An die Freiheitsideen der Menschen von 1989 müsse angeknüpft werden, so die CDU-Politikerin, denn heute seien diese Werte wieder in Gefahr durch Gleichgültigkeit und Desinteresse. Entwarnung im mittelfränkischen Treuchtlingen. An dem Gegenstand, der dort am Bahnhof gefunden wurde, wurde kein Sprengstoff entdeckt. Fabian Schaffer berichtet.
3: Kein Sprengstoff, aber man gehe davon aus, dass der Gegenstand bewusst als Attrappe platziert wurde, teilte die Polizei mit. Nach dem Fund kam es zu einem größeren Polizeieinsatz. Zahlreiche Kräfte waren vor Ort. Der Zugverkehr kam zum Stillstand. Fernverkehrszüge mussten über Ingolstadt umgeleitet werden. Nachdem eine Röntgenuntersuchung keine Klarheit schaffen konnte, kam ein Roboter zum Einsatz, der den Gegenstand unter anderem anhob. Die Kriminalpolizei ermittelt nun.
2: Die lange Trockenheit trifft die Ernte in diesem Sommer voraussichtlich hart. Seit Beginn der Dürreperiode Mitte Juni seien rund 3 Millionen Tonnen Getreide und Raps verloren gegangen. Dies bedeutet Einnahmeverluste von 600 Millionen Euro, teilte der Deutsche Raiffeisenverband mit. Die schwarz-roten Reformpläne bei Rente, Steuern und Bürgergeld bekommen in der Bevölkerung genauso viel Zustimmung wie Ablehnung. In einer Ipsos-Umfrage sagten 38% der Befragten, dass sie die Vorhaben für richtig oder eher richtig halten. Genauso viele sagten, sie seien eher falsch oder falsch. Nach der Frage, wer am meisten profitiere, sagte der größte Teil, niemand. Die Reformen würden am Ende allen schaden. Auch knapp eine Woche nach Beginn des jüngsten Ausbruchs des Ätna ist der Vulkan weiter aktiv. Der Flughafen von Catania bleibt geschlossen. Das Flugverbot gilt dort bis Freitag 2 Uhr. Die Folgen für den Tourismus sind bereits deutlich zu spüren. Schätzungen zufolge belaufen sich die wirtschaftlichen Schäden infolge der Flugausfälle und Behinderungen auf 12 bis 24 Millionen Euro.
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4: Und Servus raus auf die A7 Füssen Richtung Ulm, da man Stau zwischen Illertissen und Föhringen. Dann nochmal die A7 Richtung Ulm, haben wir einen Stau beim Grenztunnel Füssen bei der Einreise nach Deutschland. Die A96 München Richtung Lindau, bitte aufpassen zwischen den Kreuzen Memmingen und Eitrach, da besteht Gefahr durch einen defekten PKW, der rechte Fahrstreifen ist blockiert. Und die B17 haben wir noch zwischen Schwangau und Füssen, haben wir Stau beim Schloss Neuschwanstein. Blitzer, auf der B25 bei Donauwörth steht einer, auf der B2 bei Mertingen, auf der A96 bei Wangen, Kempten die Lindauer Straße und Meierhöfen noch die Hauptstraße.
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4: So schnell geht's, da ist schon wieder Donnerstag. Servus, hier ist Lukas Brosser für euch bei Radio Schwaben Urlaub on Air. Und dieser Feierabend später, der fühlt sich dann schon an wie fast Wochenende, fast geschafft. Und ja, heute kann man schon mal ein bisschen länger machen, weil morgen ist ja schon Freitag. Und da bringe ich euch jetzt hin, schön, dass ihr eingeschaltet habt. Auf geht's!
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unterwegs mit Radio Schwaben in Richtung Donnerstagfeierabend. Das klingt doch schon mal nicht schlecht, oder? Servus, hier ist Lukas Brosser. Und damit ihr morgen auch gut reinstarten könnt in Richtung Wochenende und generell auch am Wochenende ohne Probleme unterwegs seid, schau mal lieber jetzt schon mal ein bisschen auf die Straßen. Denn ja, es wird auch dieses Wochenende wieder eine Menge los sein. Und vor allem ist es so, dass mittlerweile der Rückreiseverkehr immer und immer mehr wird. In Sachsen-Anhalt, Thüringen, Schleswig-Holstein, Hamburg, also alles da so im Norden, da ist langsam Ferienende angesagt. Das heißt, die kommen alle zurück. Das heißt, die ganzen Autobahnen, A8, alles, was von Salzburg kommt, von unten A7, alle Leute, die von Füssen kommen, natürlich auch von der A96, die von Lindau unten kommen, da werden ganz, ganz viele zurückreisen in Richtung Heimat. Natürlich haben andere Länder noch Ferien. Da kann es ja auch sein, dass einige erst heute losfahren, weil nicht jeder hat ja gleich zusammen mit den Kids am Anfang der Ferien Urlaub. Also auch in Richtung Süden kann wieder eine Menge geboten sein. Und man weiß ja auch nicht, ob einige vielleicht hoch in den Norden fahren, in Richtung Niederlande oder ähnliches, Nordsee. Also generell wird viel los sein. Wahrscheinlich Freitagnachmittag, Samstagvormittag und Sonntagnachmittag, da ist zu erwarten, dass es ziemlich viele Staus gibt, generell überall. Und vor allem ganz, ganz wichtig, Samstag ist ein Feiertag. Das bedeutet natürlich, Ausflugverkehr wird wahnsinnig hoch sein. Also dieses Wochenende, wenn es geht, einfach entspannt daheim bleiben und die Ruhe zu Hause genießen. Ist doch auch mal schön.

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0: Es ist 15 Uhr und 25 Minuten. 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
1: Der Nachmittag zwischen Donau und den Alpen zeigt sich sonnig und heiß bei leichtem Wind. In der Nacht sinken die Werte in den alpennahen Lagen deutlich auf 8 bis 10 Grad. Der Radio Schwaben 3-Tage-Trend. Morgen erwartet uns zwischen Nordschwaben und dem Allgäu zunächst ungestörte Sonne. Es wird erneut heiß mit 30 bis 33 Grad. Am Wochenende nimmt die Bewölkung im Tagesverlauf zu, es ist aber überwiegend trocken. Am Sonntag zeigt sich der Himmel meist bedeckt, stellenweise sind Schauer möglich. Im Moment liegen die Temperaturen in Gessartshausen, Oberstaufen und Burgau bei 30 Grad. Dazu ist es wolkenlos.
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3: Servus, raus auf die A7 Füssen Richtung Ulm, da man Stau zwischen Illertissen und Föhringen, plan mehr Zeit ein. Dann nochmal die A7 Richtung Ulm, da man Stau beim Grenztunnel Füssen bei der Einreise nach Deutschland, auch da ein bisschen mehr Zeit einplanen. Die B12 Kempten Richtung Buchlohe zwischen der B472 bei Geisenried und der B16 bei Markt Oberdorf sind Gegenstände auf der Fahrbahn. Bitte gut aufpassen. Und die B17 haben wir noch zwischen Schwangau und Füssen haben wir einen Stau beim Schloss Neuschwanstein. Blitzer auf der B25 bei Donauwörth, auf der B2 bei Mertingen, auf der A96 bei Wangen, Kempten die Lindauer Straße und Meierhöfen noch die Hauptstraße.
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3: Wir sind auf dem Weg zusammen in Richtung Donnerstag-Feierabend und ich finde, es ist für mich der drittschönste der Woche. Ja, der erstschönste, ganz klar, Freitag-Feierabend, voll geil, Wochenende. Ich finde, Platz 2 ist der Montag-Feierabend, weil das ist dieses Gefühl, oh, ich habe es geschafft, ich habe es überlebt, herrlich. Und dann kommt aber schon der Donnerstag-Feierabend. Und da sind wir jetzt auf dem Weg genau dahin und da bringen wir euch hin. Mit mehr 80er, 90er und aktuellen Hits. Schön, dass ihr Radio Schwaben hört. Auf geht's.
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0: Ihr hört Radio Schwaben Urlaub on Air am Donnerstagnachmittag. Zusammen mit Lukas Prosser, schön, dass ihr mit dabei seid. Und langsam können wir uns schon so ein bisschen entspannen, denn das Wochenende kommt näher. Heute Abend kann man auch schon mal ein bisschen länger draußen sitzen, weil wenn wir morgen auch ein bisschen übermüdet in der Arbeit sind, das ist alles nicht so schlimm, weil wir haben es ja nicht mehr so weit. Und damit wir jetzt auch ganz entspannt durch die vielleicht letzten Meter auf der Arbeit kommen, völlig egal, ob es gerade stressig ist oder ob euer Tag eh entspannt ist, jetzt einfach kurz zurücklehnen und tief durchatmen. Zusammen mit der Radio Schwaben Stadtgeschichte. Heute sind wir unterwegs, ganz oben im Ries in Oettingen.
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2: Seit mindestens 400 Jahren gibt es in Oettingen Störche, die dort jedes Jahr ihre Nester bauen. Besonders beliebt waren sie bei Graf Ludwig XVI., der eine große Liebe zu diesen majestätischen Vögeln hatte. Nach dem Krieg musste der Graf die Stadt verlassen. Und der Legende nach verließen die Störche Oettingen ebenfalls. Sie verschwanden 7 lange Jahre, bis der Graf endlich zurückkehrte. Zusammen mit ihm kamen auch die Störche wieder in die Stadt. Seitdem ist es Tradition. Jedes Jahr kehren die Störche nach Oettingen zurück, als würden sie dem Grafen und der Stadt die Treue halten. Die Bewohner freuen sich jedes Mal über die Rückkehr ihrer gefiederten Freunde. Ein Stück Geschichte, das lebendig bleibt und die Verbindung zwischen Mensch und Natur auf besondere Weise zeigt.
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2: Die Sonne begleitet den heißen Nachmittag, nur leichter Wind ist unterwegs. In Bayerisch-Schwaben und im Allgäu ist der Himmel bis zum Abend klar. In der Nacht kühlt es in den kühleren Lagen auf 10 bis 16 Grad ab. Der Radio Schwaben 3-Tage-Trend. Morgen zeigt sich die Sonne bei wieder heißen Temperaturen. Am Wochenende gibt es zum Tagesstart noch Auflockerungen. Danach nehmen die Wolken zu. Regional liegen die Temperaturen zwischen 32 und 35 Grad. Am Sonntag ist es überwiegend bedeckt. Stellenweise sind Regenschauer möglich. Momentan sind es in Kissing 30 Grad bei wolkenlosem Himmel. In Buchloe und Harburg jeweils 30 Grad.
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0: Es ist 15 Uhr und 56 Minuten. 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
4: Ich bin Moritz Einzel. BSW-Gründerin Wagenknecht hat die Idee des Thüringer AfD-Landeschefs Höcke zurückgewiesen, sie selbst solle Ministerpräsidentin von Thüringen werden. Das Thüringer Ministerpräsidentenamt sei kein Wanderpokal, den Herr Höcke nach Belieben vergeben könne, sagte Wagenknecht. Richtig sei jedoch, dass der CDU-Politiker Vogt als Ministerpräsident das Vertrauen verloren habe und das BSW ihm die Unterstützung entziehen müsse. Vogt hatte seinen Doktortitel verloren. Die Grünen fordern wegen der Hitze ein Spitzentreffen im Kanzleramt. Deutschland habe ein Zuständigkeitsproblem, so die Grünen-Umweltpolitikerin Schneider. Sie unterstützt auch den Vorschlag des Umweltministeriums, Klimaanpassung und Naturschutz im Grundgesetz zu verankern. Das Robert-Koch-Institut hat derweil mitgeteilt, dass dieses Jahr schon 12.500 Menschen an den Folgen der Hitze gestorben sind. Die Trockenheit in Deutschland führt unterdessen zu Ernteausfällen. Seit Beginn Mitte Juni seien deshalb rund 3 Millionen Tonnen Getreide und Raps verloren gegangen, heißt es vom Deutschen Raiffeisenverband. Mehr von Tine Klimach.
5: Der Verband spricht von Einnahmeverlusten von 600 Millionen Euro. Der Ausblick auf diesen Sommer ist nicht ganz so gut, aber nicht hoffnungslos. Nach einer Schätzung erwartet der Verband eine kleinere Getreideernte von rund 40 Millionen Tonnen nach 45 Millionen Tonnen im vergangenen Jahr. Unterm Strich sei es eine noch ausreichende unterdurchschnittliche Ernte, hieß es.
4: Im Greifswalder Bodden ist ein toter Wal entdeckt worden. Am Morgen sei das leblose Tier der Wasserschutzpolizei gemeldet worden, teilte Mecklenburg-Vorpommerns Umweltminister Backhaus mit. Um welche Walart es sich handelt, ist noch unklar. Das Tier ist rund 7 Meter lang. Im Frühjahr war an der deutschen Ostseeküste mehrfach ein Buckelwal gestrandet, der dann aufwendig in die Nordsee transportiert wurde und tot vor der deutschen Küste angespült wurde. Gastgeber des nächsten Eurovision Song Contest wird die Schwarzmeerstadt Burgas in Bulgarien sein. Wie die Europäische Rundfunkunion und die zuständige Rundfunkanstalt mitgeteilt haben, setzte sich die Touristenhochburg gegen die Hauptstadt Sofia durch. Das ESC-Finale ist am 15. Mai 2027.
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6: Und ein bisschen was los ist schon. Auf der A7 in Richtung Füssen geht's los. Zwischen dem Kreuz Ulm-Elchingen und Nersingen besteht Gefahr durch einen defekten LKW. Und da sind auch noch Gegenstände auf der Fahrbahn. Da liegen Reifenteile. Bitte gut aufpassen. Die A7 haben wir noch. Füssen Richtung Ulm. Da haben wir einen Stau zwischen Altenstadt und Illertissen. Plant mehr Zeit ein. Dann nochmal die A7 Richtung Ulm. Wir haben einen ziemlich großen Stau beim Grenztunnel Füssen bei der Einreise nach Deutschland. Da deutlich mehr Zeit einplanen. Das ist wahrscheinlich schon der Rückreiseverkehr. Und dann die B17 Schwangau Richtung Füssen. Da haben wir einen Stau beim Schloss Neuschwanstein. Da auch ein bisschen mehr Zeit einplanen. Blitzer. Auf der B25 bei Donauwörth stehen sie. Neu-Ulm die Heerstraße. Memmingen-Münchner Straße. Kempten die Lindauer Straße. Und Meierhöfen die Hauptstraße.
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6: Wir sind auf dem Weg in Richtung Donnerstagfeierabend. Hier ist Radio Schwaben, Urlaub on Air. Schön, dass ihr mit uns da durchgeht. Und ich finde, jetzt ist das perfekte Timing, um kurz die Arbeit zu pausieren, sich einen schönen Kaffee zu machen, kurz mal rausgehen, kurz die Sonne genießen, tief durchatmen und dabei Radio Schwaben hören. Mehr 80er, 90er und aktuelle Hits auf dem Weg durch euren Donnerstag. Hier ist Lukas Brosser. Schön, dass ihr eingeschaltet habt.
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Ihr seid auf dem Weg durch den Donnerstag. Hier ist Radio Schwaben. Hier ist Lukas Bosser. Schön, dass ihr eingeschaltet habt. Und jetzt kommt was ganz, ganz Wichtiges. Ich habe mit ein paar Leuten schon im Umkreis von mir geredet und viele waren total schockiert. Deswegen dachte ich mir, ich sag's lieber auch mal in meiner Sendung. Da hören dann doch noch ein paar mehr Leute zu. Samstag ist Feiertag. Das heißt, alle Läden haben geschlossen, Samstag und natürlich auch Sonntag. Was das bedeutet. Viele wissen es ja, ich habe früher mal im Einzelhandel gearbeitet. Spätestens ab morgen werden die Läden implodieren. Es werden alle auf die Idee kommen, oh mein Gott, 2 Tage kann ich nicht einkaufen gehen. Das ist immer ein absoluter Panikausbruch in Deutschland. Deswegen, wenn ihr es irgendwie noch schafft, wenn ihr es noch einrichten könnt, geht vielleicht noch heute Abend nach Feierabend. Vielleicht kommt da auch der ein oder andere auf die Idee, aber es geht vielleicht noch ein bisschen besser, weil morgen wird es richtig, richtig eklig. Also das solltet ihr auf jeden Fall auf dem Schirm haben. Auch generell natürlich am Samstag haben dann eben andere Sachen, die sonst immer offen haben, eben auch zu, dass ihr das eben auch eingeplant habt und es werden wahnsinnig viele Leute unterwegs sein. Also, ich sag's ja nur, damit ihr vorbereitet seid. Jetzt ziehe ich euch wieder rein mit mehr 80ern, 90ern und aktuellen Hits. Genießt den Donnerstagfeierabend, wenn er dann da ist und dann, wenn es soweit ist, auch das Wochenende ohne Stress und am besten mit dem vollen Kühlschrank.

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3: Es ist 16 Uhr und 26 Minuten. 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
4: Über dem Land zeigt sich heute Nachmittag strahlender Sonnenschein, dazu ist es heiß. In Bayerisch-Schwaben und dem Allgäu ist der Himmel bis zum Abend klar, bei leichtem Wind. In der Nacht ist es vor allem in den kühleren Lagen frisch bei rund 10 bis 16 Grad. Der Radio Schwaben 3-Tage-Trend. Morgen scheint von früh bis spät die Sonne. Am Nachmittag liegen die Temperaturen bei 31 bis 33 Grad. Zum Wochenende nehmen die Wolken zu. Später ist es meist bedeckt und am Sonntag ist es überwiegend bewölkt. Im Allgäu sind einzelne Schauer möglich. Im Moment in Inningen 30 Grad, trocken, in Immenstadt 29 Grad und in Möttingen 31 Grad.
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5: Und es ist eine Menge los. Wir fangen an auf der A7 in Richtung Füssen zwischen Kreuz um Elchingen und Nersingen. Besteht Gefahr durch den defekten LKW, es sind Gegenstände auf der Fahrbahn, da liegen Reifenteile, bitte aufpassen. Nochmal die A7, Füssen Richtung Ulm, zwischen Altenstadt und Illertissen haben wir einen Stau bei Altenstadt. Es besteht außerdem Gefahr durch Gegenstände auf der Fahrbahn, da liegen Reifenteile und da besteht auch Gefahr durch einen defekten LKW. Dann nochmal die A7, diesmal Ulm Richtung Füssen, zwischen dem Rastplatz Woringen und dem Rastplatz Grönenbach. Besteht Gefahr durch Gegenstände auf der Fahrbahn, da liegen Fahrzeugteile. Und dann letztes Mal die A7 Richtung Ulm, da haben wir einen Stau beim Grenztunnel Füssen bei der Einreise nach Deutschland. Einen relativ großen Stau, plant da deutlich mehr Zeit ein. Die A96, Lindau Richtung München beim Kohlberg-Tunnel, besteht Gefahr durch Gegenstände auf der Fahrbahn, da liegen Reifenteile. Dann die A96 München Richtung Lindau, da haben wir einen Stau zwischen Eichstetten und Leutkirch West. Und dann noch die B17 Schongau-Landsberg in Höhe Fuchstal, haben wir in beiden Richtungen Gefahr durch einen brennenden LKW. Die Straße ist gesperrt und es staut sich da auch. Blitzer auf der B25 bei Donauwörth, Memmingen Münchner Straße und Kempten die Lindauer Straße.
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5: Ganz egal, wo ihr gerade seid, lasst euch nicht stressen. Ob es noch in der Arbeit ist und der Chef oder die Kollegen nerven, vielleicht schon auf der Straße, einer blinkt euch auf, der andere vorne kommt nicht aus dem Knick, wir kennen es alle. Oder ihr seid zu Hause angekommen, habt endlich Feierabend und dann blablabla bla bla hier, blablabla bla bla da. In der Küche lag übrigens noch ein Brotkrümel, könntest du den beim nächsten Mal bitte wegmachen? Einfach durchatmen und entspannen, Radio Schwaben aufdrehen, lasst es sich an euch ran, lasst euch nicht stressen. Schön, dass ihr eingeschaltet habt, hier ist Lukas Bosser für euch.
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1: Und jetzt machen wir mal einen kleinen Sprung und zwar in den Spätsommer. Auch wenn man den richtigen Sommer gerade volle Kanne genießt, macht Vorfreude doch alles noch mal besser, oder? Wir schauen nämlich zum 6. September. Da kommt eine richtige klassische 80er-Band zu uns in die Region ins Oberallgäu nach Altusried. Und zwar niemand Geringeres als die Spider-Murphy-Gang.
2: Servus, grüß euch. Ich bin's der Günther von der Spider-Murphy-Gang. Am 6. September sehen wir uns beim Sommerfestival auf der Freilichtbühne in Altusried. Ich kann euch versprechen, das wird ein Abend voller Spiders-Klassiker, beste Stimmung und ganz viel Spaß werden wir miteinander haben. Wir freuen uns auf euch. Schaut's alle vorbei. Pfiat euch, servus.
1: Er ist und bleibt ein Original. Günther Siegel, der Sänger der Spider-Murphy-Gang. Ja, sie kommen zu uns ins Oberallgäu nach Altusried, die Spider-Murphy-Gang. Alle Infos dazu natürlich auf radioschwaben.de unter dem Reiter Veranstaltungen. Wir wünschen euch jetzt schon ganz, ganz viel Spaß. Und jetzt schon mal zum Warmmachen und Einstimmen einer ihrer vielen Klassiker. Hier sind sie mit Schickeria.

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1: Zum frühen Abend klingt dieser heiße Sommertag unter klarem Himmel aus. In Bayerisch-Schwaben und dem Allgäu bleibt es bis Mitternacht klar bei leichtem Wind. In den kühleren Lagen geht es in der Nacht auf 9 bis 15 Grad zurück. Der Radio Schwaben 3-Tage-Trend. Morgen scheint die Sonne von früh bis spät bei 31 bis 33 Grad. Am Wochenende ist der Tag zunächst freundlich, im Tagesverlauf nehmen die Wolken zu. Am Sonntag zeigt es sich überwiegend bedeckt, im Allgäu sind einzelne Regenschauer möglich. Die aktuellen Wetterwerte. In Pöttmes ist es bei 32 Grad wolkenlos. In Oberstaufen liegen die Temperaturen bei 31 Grad und in Rhein am Lech bei 30 Grad.
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0: Es ist 16 Uhr und 57 Minuten. 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
3: Ich bin Moritz Einzel. In Berlin haben Vertreter aus Politik, Gesellschaft und Kultur an den Mauerbau vor 65 Jahren erinnert. Bundestagspräsidentin Klöckner rief in ihrer Ansprache die Menschen dazu auf, einander zuzuhören. Heute sei die frühere innerdeutsche Grenze zwar fast unsichtbar, habe aber Spuren hinterlassen. Nach dem Drohnenvorfall am Flughafen Leipzig-Halle wollen Bund und Länder die Drohnenabwehr beschleunigen, etwa durch gemeinsame Forschung und Technikbeschaffung. Das haben die Innenminister in einer Telefonkonferenz besprochen, sagt Sachsens Innenminister Schuster. Niedersachsen fordert zudem, alle Flughäfen ins Abwehrkonzept des Bundes aufzunehmen. Der Airport Hannover fehlt dort bisher, obwohl auch dort zuletzt eine Drohne gesichtet worden ist. Im russischen Angriffskrieg gegen die Ukraine sind nach UN-Angaben im Juli so viele Zivilisten ums Leben gekommen wie seit Jahren nicht mehr in einem Monat. Es seien mindestens 437 Menschen in der Ukraine getötet und mehr als 2600 weitere Zivilisten verletzt worden. Das sei im Vergleich zum Juni ein Anstieg um 30%, im Vergleich zum Vorjahresmonat Juli sogar eine Erhöhung um 70%. Das hat es seit Beginn der Lotto-Geschichte 1955 noch nicht gegeben. In 40 Ziehungen ist der Jackpot nicht geknackt worden. 6 richtige plus Superzahl hat es seit Ende März nicht gegeben. Auch bei der Ziehung gestern blieb der Jackpot unangetastet. Claudia Wächter berichtet.
4: Irgendwie scheint der Jackpot verhext. Auch am Samstag sind also wieder 50 Millionen im Topf. Mehr geht nicht, denn der Gewinn wird gedeckelt. Aber auch die Maximalsumme ist schwindelerregend. Und die Chancen, 6 richtige plus Zusatzzahl richtig zu tippen, die sind minimal. Immerhin 3 Spieler oder Spielerinnen aus NRW und Niedersachsen, die sind dem Hauptgewinn zuletzt ziemlich nahe gekommen.
3: Kurioses Medaillenmissgeschick bei der Leichtathletik-EM in Birmingham. Die norwegische Goldstaffel über 4x400 Meter im Mixed hat ihre Medaillen wieder abgegeben. Grund war, dass die falsche Siegerzeit eingraviert war. Von einer absurden Situation sprach das norwegische Team, das bereits neue Medaillen erhalten haben soll.
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5: Und nach wie vor viel los. Wir fangen an auf der A7 in Richtung Füssen. Zwischen dem Kreuz Ulm-Elchingen und Nersingen sind Gegenstände auf der Fahrbahn, da liegen Reifenteile und es besteht Gefahr durch einen defekten LKW. Bitte aufpassen. Die A7 Füssen Richtung Ulm zwischen Altenstadt und Illertissen haben einen Stau bei Altenstadt. Es besteht Gefahr durch Gegenstände auf der Fahrbahn und auch durch einen defekten LKW. Dann die A7 Ulm Richtung Füssen zwischen dem Rastplatz Woringen und dem Rastplatz Grünenbach. Besteht Gefahr durch Gegenstände auf der Fahrbahn, da liegen Fahrzeugteile, auch da gut aufpassen. Dann die A7 bei der Einreise nach Deutschland Richtung Ulm haben wir einen Stau beim Grenztunnel Füssen. Das ist ein ziemlich großer Stau, plant mehr Zeit ein. Die A96 noch München Richtung Lindau zwischen Stetten und Erkheim steht ein defekter LKW. Der Standstreifen und der rechte Fahrstreifen sind blockiert. Und zuletzt noch die B17 Schongau-Landsberg. Höhe Fuchstal haben wir in beiden Richtungen Gefahr durch einen brennenden LKW. Blitzer haben wir in Neu-Ulm die Heerstraße, Memmingen Münchner Straße und Meierhöfen die Hauptstraße.
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5: Und mit Lukas Brosser geht's auf jeden Fall für die meisten langsam, aber sicher Richtung Feierabend. Der ein oder andere ist vielleicht schon angekommen. Lasst euch gut gehen, nutzt das wunderschöne Wetter aus, macht den Grill an, ihr wisst Bescheid, ne? Ab in den Biergarten, irgendwas in die Richtung, einfach ausnutzen. Morgen ist Freitag, herrlich. Und alle anderen, die noch ein bisschen was vor sich haben auf der Arbeit, kein Problem. Ich bleib noch da für euch bis 19 Uhr.
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1: Ja, das Wochenende kommt näher. Es soll ja vor allem Samstag auch wieder wunderschönes Wetter werden. Und was gibt's da Schöneres bei uns in der Region, als sich aufs Radl zu schwingen und einfach mal loszufahren? Aber man kann es auch ein bisschen geplanter machen, weil wir haben wirklich sehr tolle Radwege hier bei uns.
2: Eine Radtour von Pfaffenhausen aus, ungefähr 4 Stunden Dauer auf 39 Kilometer Strecke und hat den Namen Störche verstehen.
1: Das klingt doch schon mal vielversprechend, was Erik Siemen hier sagt von der Allgäu GmbH. Er ist der Experte für die tollsten Radlwege, die wir bei uns im Allgäu haben. Und was da speziell auf dieser Tour genau geboten ist, das hat er uns auch erzählt.
2: Führt durch das schöne Mindeltal vor allen Dingen an einer Vielzahl von Mooren entlang und mehrere Storchstationen, bei denen zum Storch was erklärt wird und bei dem man auch mit sehr, sehr hoher Wahrscheinlichkeit natürlich Störche zu sehen bekommt.
1: Also eine ganz tolle Radeltour, die ihr auch auf radioschwaben.de unter dem Reiter Lifestyle findet. Und natürlich gibt es noch ganz, ganz viele andere, da könnt ihr euch mal ein bisschen durchklicken. Und generell bei uns in der Region, man muss das wirklich zu schätzen wissen. Ich habe gerade aktuell Gäste da, die kommen aus der Region vom Westerwald. Ist natürlich auch schön, aber die fahren hier momentan jeden Tag Fahrrad, die ganze Zeit, weil sie einfach sagen, das ist bei uns oben im Westerwald, weil es nur auf und ab geht, überhaupt nicht möglich. Also nutzen wir es ordentlich aus im Sommer, ab aufs Radl, habt eine gute Zeit.
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1: Es ist 17 Uhr und 27 Minuten. 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
2: Zum frühen Abend ist es klar und heiß, dazu weht meist nur leichter Wind. In der Nacht ist der Himmel klar, im Ostallgäu kühlt es stärker ab. Der Radio Schwaben 3-Tage-Trend. Morgen ist der Tag klar und frisch. Am Nachmittag erreichen die Werte zwischen 31 und 33 Grad. Am Wochenende nimmt die Bewölkung zu, die Wärme hält aber an. Und in Bayerisch Schwaben und dem Allgäu ist es weiterhin sehr warm. Am Sonntag ist es überwiegend bedeckt. Im Unterallgäu und Ostallgäu sind Schauer möglich, bei Werten zwischen 29 und 32 Grad. Momentan haben wir in Untermeitingen 30 Grad bei geringer Bewölkung. In Kaufbeuren sind es 29 Grad. In Donauwörth ist es bei 31 Grad trocken und wolkenlos.
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4: Und wir schauen zusammen raus auf die A7 Ulm Richtung Füssen. Zwischen dem Kreuz Ulm-Elchingen und Nersingen besteht Gefahr durch einen Defekt. LKW. Es sind Gegenstände auf der Fahrbahn, da liegen Reifenteile, bitte gut aufpassen. Dann die A7 Füssen Richtung Ulm, zwischen Altenstadt und Illertissen besteht auch Gefahr durch Gegenstände auf der Fahrbahn und auch Gefahr durch einen defekten LKW. Die A7 Ulm Richtung Füssen zwischen dem Rastplatz Woringen und dem Rastplatz Grünbach, da haben wir nur Gegenstände auf der Fahrbahn, da liegen Fahrzeugteile. Die A7 Richtung Ulm, da war ein Stau beim Grenztunnel Füssen bei der Einreise nach Deutschland, plan mehr Zeit ein. Die A96 München Richtung Lindau zwischen Stetten und Erkheim steht ein defekter LKW, der Standstreifen und der rechte Fahrstreifen sind blockiert. Und auf der B17 Schongau-Landsberg haben wir Höhe Fuchstal in beiden Richtungen einen brennenden LKW, die Straße ist gesperrt. Blitzer auf der B25 bei Donauwörth, Adelsried in der Augsburger Straße und Sonthofen die südliche Alpenstraße.
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4: Man nennt ihn nicht umsonst Vize-Freitag. Fühlt sich das nicht gut an? Jedenfalls alle, die schon daheim sind. Genießt den Feierabend, macht was Schönes, das Wetter ist herrlich. Wir liefern euch natürlich die perfekte Musik dazu. Und auch die perfekte Musik für alle, die jetzt gerade die Augen verdrehen und sagen, ja, danke schön, ich habe noch Spätschicht, ich muss noch in die Nachtschicht. Auch für euch sind wir da mit mehr 80er, 90ern und aktuellen Hits. Radio Schwaben einfach in jeder Situation anlassen, dann kriegt man das zusammen hin. 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

0: zusammen mit eurem Sender geht's rein in den Donnerstagabend. Hier ist Radio Schwaben, Urlaub on Air. Schön, dass ihr mit dabei seid. Und ja, was will man eigentlich mehr, oder? Man kommt nach Hause, also ich hoffe, ihr habt's schon geschafft und seid im Feierabend oder habt's demnächst geschafft. Und draußen scheint noch so richtig die Sonne. Und bei uns kann man in der ganzen Region, ich sag's immer wieder, so unglaublich viel machen. Wenn ich da allein schon auf radioschwaben.de schaue, die ganzen Events und Veranstaltungen bei uns in der Region, da wirst du gar nicht fertig. Da kannst du im Endeffekt so viel machen. Die Festwoche geht momentan noch im Allgäu. Wir haben das Lechflimmern in Augsburg und so weiter, immer ist irgendwas, also großartig. Und dazu kommt's natürlich noch. Wir haben Seen, wir haben Flüsse, wir haben tolle Innenstädte, man kann bummeln, Eisdiele, Biergarten. Es ist eigentlich endlos was geboten und deswegen denke ich mir immer wieder, im Sommer wegfahren. Warum eigentlich? Wir machen Urlaub hier daheim und dann, wenn das Wetter schlechter wird, ne, dann fahren wir halt dann weg. Genießt diesen Donnerstagabend und ich habe jetzt noch ein kleines Sommergrüßle für euch. Vielleicht sagen die euch was.
1: Hallo, hier ist Michi Beck
2: und Andy Y.
1: von den Fantastischen Vier und wir wünschen euch einen tollen Sommer.

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1: Zum frühen Abend ist der Himmel bei uns klar, bei kaum Wind. In der Nacht gehen die Temperaturen in den kühleren Lagen auf etwa 9 bis 10 Grad zurück. Der Radio Schwaben 3-Tage-Trend. Morgen zeigt es sich in Bayerisch Schwaben und dem Allgäu wieder klar und heiß, verbreitet mit 31 bis 33 Grad. Am Wochenende verdichten sich die Wolken im Tagesverlauf. Am Sonntag ziehen Regenschauer auf. Im Oberallgäu sind auch Gewitter möglich. Momentan haben wir in Dasing 30 Grad. Bei trockenem, wolkenlosem Himmel, in Lindau 32 und in Weißenhorn 31 Grad.
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0: Es ist 17 Uhr und 57 Minuten. 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
3: Ich bin Moritz Einzel. 65 Jahre nach dem Bau der Mauer hat es in Berlin eine Gedenkfeier gegeben. In ihrer Ansprache sagte Bundestagspräsidentin Klöckner, zwar sei die Mauer 1989 gefallen, sie scheine aber häufig noch in den Köpfen zu stecken. Bundeskanzler Merz schrieb in den sozialen Medien, die Lektion der Mauer bleibe, Freiheit und Demokratie seien nicht selbstverständlich, man müsse darum kämpfen. Unter dem Eindruck der Sprengstoffdrohne, die am Flughafen Leipzig entdeckt wurde, wollen die Innenminister von Bund und Ländern schneller vorankommen beim Aufbau von Fähigkeiten zur Drohnenabwehr. Die Ressortchefs haben sich in einer Telefonkonferenz zusammengeschaltet. Die wichtigsten Punkte: gegenseitige Unterstützung, gemeinsame Forschung und Beschaffung und Flughäfen besser mit Abwehrtechnik ausstatten. Am Rhein werden immer neue Tiefststände gemessen. Zum Beispiel in Köln sind heute 49 Zentimeter gemessen worden und es wird erwartet, dass der Pegel noch weiter sinkt. Schifffahrt wird immer schwieriger. Claudia Wächter berichtet.
4: Vor allem, es rechnet sich schlicht nicht mehr, die Schiffe loszuschicken. Wenn überhaupt, dann können sie nur einen Bruchteil der üblichen Fracht laden. Bei Köln hat der Rhein bereits einen Rekordtiefststand erreicht und es wird wohl noch schlimmer. Manche Unternehmen verlagern bereits einen Teil ihrer Rohstofftransporte auf Schiene und Lkw. Doch das heißt, vieles wird teurer.
3: Ungarn will den Wasserstand der Donau über eine sogenannte Sohlschwelle anheben, um das Atomkraftwerk Pocs weiter am Laufen zu halten. Nach Angaben von Premierminister Mordior könnte der Pegel der Donau um 1,2 Meter angehoben werden. Vor 9 Tagen hatte das AKW Pocs kurz vor der Komplettabschaltung gestanden. Es versorgt normalerweise mindestens ein Drittel des Landes mit Strom. Entwarnung nach einem Sprengstoffverdacht in Treuchtlingen. An einem Gegenstand, der im Gleisbett am Bahnhof gefunden wurde, habe man keinen Sprengstoff entdeckt. Allerdings gehe man davon aus, dass er bewusst als Attrappe platziert worden sei, teilte die Polizei mit. Der Bahnverkehr musste zwischenzeitlich eingestellt werden.
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5: Und ich habe für euch eine Meldung von der A7 Füssen Richtung Ulm. Zwischen Altenstadt und Illertissen besteht Gefahr durch Gegenstände auf der Fahrbahn. Da liegen Reifenteile. Außerdem steht dein defekter LKW, bitte aufpassen. Nochmal die A7, diesmal Ulm Richtung Füssen. Zwischen dem Rastplatz Woringen und dem Rastplatz Grönenbach besteht Gefahr durch Gegenstände auf der Fahrbahn. Da liegen Fahrzeugteile, bitte gut aufpassen. Die A96 München Richtung Lindau zwischen Stetten und Erkheim. Ein defekter LKW, der Standstreifen und der rechte Fahrstreifen sind blockiert. Und noch die B17 Schongau-Landsberg nach wie vor in Höhe Fuchstal in beiden Richtungen. Gefahr durch einen brennenden LKW, die Straße ist gesperrt. Blitzer auf der B25 bei Donauwörth, Adelsried, die Augsburger Straße und Sandhofen, südliche Alpenstraße.
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5: Rein geht's in den nächsten Sommerabend zusammen mit Radio Schwaben und ganz viel Musik. Jetzt kommen wieder mehr 80er, 90er und aktuelle Hits. Genießt es und lasst euch gut gehen. Habt einen schönen Abend.
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0: Es ist 18 Uhr und 26 Minuten. 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
1: Am frühen Abend ist es zwischen Donau und Alpen klar, der Wind weht nur schwach. Bis Mitternacht hält das freundliche Wetter an. In der Nacht ist es vor allem im Ostallgäu frischer. Örtlich sinken die Werte auf rund 9 Grad. Der Radio Schwaben 3-Tage-Trend in Bayerisch-Schwaben und im Allgäu. Morgen zeigt sich von früh bis spät die Sonne, heiß mit Spitzenwerten bis 33 Grad. Zum Wochenende ziehen im Tagesverlauf mehr Wolken auf, es ist aber heiß. Am Sonntag zeigt es sich wechselhafter mit Regenschauern. Im Oberallgäu sind Gewitter möglich. Die aktuellen Wetterwerte. In Neuses sind es 30 Grad bei wolkenlosem Himmel. In Memmingen und Krumbach jeweils 31 Grad.
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2: Und Servus, raus auf die A7 Füssen Richtung Ulm. Zwischen Altenstadt und Illertissen besteht Gefahr durch Gegenstände auf der Fahrbahn. Da liegen Reifenteile. Außerdem besteht Gefahr durch einen defekten LKW. Dann die A96. München Richtung Lindau. Zwischen Stetten und Erkheim steht ein defekter LKW. Der Standstreifen und der rechte Fahrstreifen sind blockiert. Und dann auch die B17 Schongau-Landsberg in Höhe Fuchstal sind beide Richtungen gesperrt. Da finden momentan Bergungsarbeiten statt. Blitzer haben wir auf der B25 bei Donauwörth, in Adelsried in der Augsburger Straße und Sonthofen noch in der südlichen Alpenstraße.
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2: Und ganz egal, ob es heute noch richtig krachen lasst. Also so zum Beispiel Lagerfeuer im Garten, Grillfeier. Ihr ladet spontan Freunde ein. Man kann ja wirklich so viel machen bei uns. Es ist so ein schönes Wetter. Es ist so ein toller Donnerstagabend. Und der Freitag, selbst wenn man arbeiten muss, den kann man nicht ganz so ernst nehmen. Oder falls ihr heute einfach sagt, nee, ich habe die Schnauze voll. Ich will mich einfach nur hinlegen. Ich will gar nichts mehr machen und einfach nur meine Ruhe, ein lecker Essen genießen. Und am besten mit niemandem reden. Perfekt. Wir haben jetzt hier ganz viel Musik für euch. Entspannt euch und habt einen schönen Donnerstagabend zusammen mit uns.
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Und das waren sie schon wieder, unsere gemeinsamen 4 Stunden hier bei Radio Schwaben. Urlaub on Air zusammen mit Lukas Prosser. Schön, dass ihr wieder mit dabei wart. Schön, dass ihr wieder eingeschaltet habt. Und ja, morgen, wenn wir uns wieder hören, da sind wir dann schon auf dem Weg ins Wochenende. Auf dem Weg in den Freitagfeierabend. Oh, das wird super. Aber bis dahin haben wir noch ein bisschen was vor uns. Und zwar einen wunderschönen Donnerstagabend. Ich hoffe, ihr seid jetzt schon zu Hause. Genießt gerade mit Radio Schwaben euer Feierabendbierchen, Feierabendweinchen, die Feierabendspezi, was auch immer bei euch zutrifft. Lasst es euch gut gehen. Für alle, die jetzt noch auf der Arbeit sind, lasst euch nicht runterziehen. Ihr werdet es auch schaffen. Wir bleiben natürlich weiter hier für euch mit mehr 80er, 90ern und aktuellen Hits. Und ihr wisst ja, bei mir geht's immer zur Verabschiedung nochmal einen Song hinterher. Und ich finde heute, wo die Sonne so schön scheint über der ganzen Region und ihr euch hoffentlich einen schönen Feierabend gönnt, gibt's keinen besseren Song als den hier. Sheryl Crow mit Soak Up The Sun. Entspannt euch, habt einen guten Abend. Bis morgen. Freue mich auf euch.

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1: Zum Abend hin ist es klar und heiß. In der Nacht ist es vor allem im Ostallgäu deutlich frischer. Dort sind rund 8 bis 10 Grad möglich. Örtlich bildet sich Nebel. Der Radio Schwaben 3-Tage-Trend. Morgen wird es in Bayerisch-Schwaben und dem Allgäu sonnig und heiß. Am Wochenende ziehen mehr Wolken auf. Die Hitze hält mit 32 bis 34 Grad an. Am Sonntag folgen Schauer und im Oberallgäu auch Gewitter. Aktuell meldet Fischach 30 Grad bei wolkenlosem Himmel. Germeringen hat 28 Grad. In Kaisheim sind es 30 Grad, ebenfalls trocken und klar.
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0: Es ist 18 Uhr und 56 Minuten. 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
3: Ich bin Joshua Heise. Die Deutsche Bahn will hunderte Beschäftigte an den Bahnhöfen mit einer Bodycam ausstatten. Die Mitarbeitenden sollen dadurch besser geschützt werden, heißt es von dem Konzern. Lea Matschulat berichtet.
4: Immer wieder sorgen Angriffe auf Zugbegleiter für Schlagzeilen, doch auch an den Bahnhöfen wird die Lage für Bahnmitarbeiter manchmal brenzlig. Die Deutsche Bahn bietet ihren Beschäftigten auf Bahnhöfen nun an, sich mit einer Bodycam zu sichern. Für Zugbegleiter gibt es das Angebot ja bereits. In Frankfurt-Main und in Bielefeld sind Kollegen auf den Bahnhöfen schon ausgestattet.
3: BSW-Gründerin Wagenknecht hat Thüringens AfD-Chef Höcke abblitzen lassen. Der hatte Wagenknecht angeboten, sie in Thüringen zur Ministerpräsidentin wählen zu lassen. Diese entgegnete in der Bild-Zeitung, das Ministerpräsidentenamt in Thüringen sei kein Wanderpokal, den Herr Höcke nach Belieben vergeben könne. Wegen der Affäre um den aberkannten Doktortitel von CDU-Ministerpräsident Vogt könnte es in Thüringen ein Misstrauensvotum gegen den Regierungschef geben. Das Amtsgericht Chemnitz hat einen Haftbefehl gegen den AfD-Bundestagsabgeordneten Krah erlassen. Hintergrund ist ein Rechtsstreit mit dem Satiriker Böhmermann. Krah wollte Böhmermann Aussagen über eine angebliche Champagnerbestellung auf dem Oktoberfest verbieten und verlor. Jetzt geht es um offene Prozesskosten, die Krah nicht gezahlt hat. Krah sagt, es gehe offenbar um einen kleinen Restbetrag, den er jetzt zahlen werde. Landshuts Altoberbürgermeister und langjähriger Vorsitzender des Bayerischen Städtetags Josef Daimer ist tot. Das hat die Stadt Landshut mitgeteilt. Bayerns Ministerpräsident Söder nannte ihn einen der prägendsten Kommunalpolitiker in der Geschichte des Freistaats. Daimer sei ein unnachgiebiger Anwalt für die kommunalen Belange gegenüber Land und Bund gewesen. Gestorben ist er gestern im Alter von 90 Jahren.
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1: Vorsicht auf der A7 Füssenreute Richtung Ulm. Zwischen Altenstadt an der Iller und Illertissen blockiert ein defekter LKW den rechten Fahrstreifen. Außerdem sind Personen auf der Fahrbahn. Vorsicht auf der B2 Augsburg Richtung Donauwörth. Zwischen Stettenhofen und Langweid liegt in Langweid ein Spanngurt auf dem rechten Fahrstreifen. Auf der B17 ist der Römerkessel zwischen Reute und Landsberg wegen Bergungsarbeiten in beiden Richtungen gesperrt. Und hier die neuesten Blitzer auf Radio Schwaben. Auf der B472 bei Biedingen, auf der B472 bei Rettenbach und auf der südlichen Alpenstraße in Sonthofen. Die kostenfreie Verkehrs- und Blitzer-Hotline 08000 11 82 11.
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1: Mit euch heute Abend unterwegs ist Martina Neu. Wir liefern euch den perfekten Mix aus den 80ern, 90ern und den Hits von heute. Musik ab.

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3: Es ist 19 Uhr und 26 Minuten. 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
4: Zu Beginn des Abends bleibt der Himmel klar. Dazu weht nur schwacher Wind. Die Wärme hält an. In den kühleren Lagen sinken die Temperaturen in der Nacht auf um die 9 Grad. Der Radio Schwaben 3-Tage-Trend. Morgen ist es sonnig und heiß. Am Wochenende nimmt die Bewölkung zu. Zunächst bleibt es aber noch trocken bei nochmals 32 bis 34 Grad. Am Sonntag zeigt es sich in Bayerisch-Schwaben und dem Allgäu wechselhafter mit örtlichen Regenschauern. Derzeit sind es in Friedberg 30 Grad bei wolkenlosem Himmel, in Immenstadt 28 Grad und in Dillingen 30 Grad.
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4: Vorsicht auf der A7 Füssen-Reute Richtung Ulm. Zwischen Altenstadt an der Iller und Illertissen blockiert wegen eines defekten LKW der rechte Fahrstreifen. Außerdem sind Personen auf der Fahrbahn. Vorsicht auf der A8 München Richtung Stuttgart. Zwischen Kreuz Ulm-Elchingen und Oberelchingen. Gegenstände liegen auf der Fahrbahn. Grund ist ein defekter PKW. Auf der A96 München Richtung Lindau blockiert zwischen Stetten und Erkheim wegen eines defekten LKW der Standstreifen und der rechte Fahrstreifen. Die B17 am Römerkessel ist zwischen Reute und Landsberg-Römerkessel wegen Bergungsarbeiten in beiden Richtungen gesperrt. Vorsicht auf der B28 Hittestetten Richtung Neu-Ulm. An der Überleitung Neu-Ulm-Mitte zur B10 Richtung Augsburg blockiert wegen eines defekten PKW der Standstreifen. Außerdem sind Personen auf der Fahrbahn. Und hier die neuesten Blitzer auf Radio Schwaben. Auf der B472 bei Rettenbach steht ein Blitzer. Ein weiterer auf der südlichen Alpenstraße in Sonthofen. Die kostenfreie Verkehrs- und Blitzer-Hotline 08000 11 82 11.
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4: Der beste Musikmix hier bei Radio Schwaben für das Ries, die Region Augsburg und das Allgäu. Es geht durch den Donnerstagabend. Martina Neu begleitet euch durch diese Stunde. Und jetzt für euch The Rembrandts mit I'll Be There For You, Moonlight Shadow von Mike Oldfield und Culture Beat mit Inside Out. Viel Spaß!

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2: Der Abend zwischen Donau und den Alpen ist klar und warm. Bis Mitternacht liegen die Temperaturen noch um 30 Grad, der Wind ist schwach und in den kühleren Lagen des Ostallgäus sinken die Werte in der Nacht auf 8 bis 14 Grad. Der Radio Schwaben 3-Tage-Trend zwischen Nordschwaben und dem Allgäu. Morgen scheint von früh bis spät die Sonne. Bei 30 bis 33 Grad ist es heiß. Zum Wochenende hin zeigt es sich wechselhafter mit Schauern und örtlichen Gewittern im Oberallgäu. Im Moment in Honstetten 28 Grad und trocken, Nesselwang 26 Grad sowie Gundelfingen 29 Grad.
0: 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Es ist 19 Uhr und 59 Minuten. 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
3: Ich bin Joshua Heise. Heute vor 65 Jahren ist die Berliner Mauer gebaut worden. Bei der zentralen Gedenkfeier hat Bundestagspräsidentin Klöckner die Menschen zu mehr Engagement aufgerufen. Die Menschen müssten einander wieder zuhören, so die CDU-Politikerin. Kanzler Merz schrieb in den sozialen Medien, die Lektion der Mauer bleibe. Freiheit und Demokratie seien nicht selbstverständlich, man müsse darum kämpfen. Die Zahl der Kindeswohlgefährdungen ist weiter gestiegen. Im Jahr 2025 haben die Jugendämter bei fast 80.000 Kindern oder Jugendlichen eine Kindeswohlgefährdung festgestellt. Claudia Wächter berichtet.
4: Etwa die Hälfte der betroffenen Kinder ist höchstens 8 Jahre alt. Vor allem ging es um psychische Misshandlung, aber auch körperliche und sexuelle Gewalt nebenzu. Unterm Strich hat sich seit Beginn der Erhebung, also seit 2012, die Zahl mehr als verdoppelt. Und das, sagen die Behörden, könnte zum Teil auch an der höheren Aufmerksamkeit liegen.
3: In der türkischen Küstenregion Fethiye ist auf einem Ausflugsboot ein Feuer ausgebrochen. Nach Berichten der Nachrichtenagentur Anadolu waren 115 Menschen auf dem Touri-Schiff. Da sich das Feuer schnell ausbreitete, sprangen die Passagiere mit Rettungswesten ins Wasser. 11 Personen mussten mit einer Rauchvergiftung ins Krankenhaus gebracht werden. Die Nationalitäten der Touristen sind noch unklar, ebenso die Brandursache. Im Greifswalder Bodden ist laut Mecklenburg-Vorpommerns Umweltminister Backhaus ein toter Buckelwal entdeckt worden. Das etwa 7 Meter lange Tier wird nach Stralsund gebracht, wo Experten des Deutschen Meeresmuseums es obduzieren wollen. Bereits im Frühjahr war ein Buckelwal vor der deutschen Ostseeküste gestrandet. Die Ostsee ist wegen des geringen Salzgehaltes kein Lebensraum für Buckelwale. Backhaus vermutet, weil sich die Bestände im Atlantik erholen, verirren sich häufiger Tiere in die Ostsee.
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2: Auf der A8 München Richtung Stuttgart ist zwischen Kreuz Ulm-Elchingen und Ober-Elchingen wegen eines defekten Personenkraftwagens der Standstreifen blockiert. Auf der A96 Lindau Richtung München ist zwischen Greifenberg und Inning am Ammersee wegen eines defekten Personenkraftwagens der Standstreifen blockiert. In der Gegenrichtung nach Lindau blockiert zwischen Stetten und Erkheim ein defekter LKW den Standstreifen und den rechten Fahrstreifen. Auf der B17 bei Römerkessel ist die Strecke zwischen Reute und Landsberg in beiden Richtungen wegen Bergungsarbeiten gesperrt. Vorsicht auf der B28 Hittestetten Richtung Neu-Ulm. An der Überleitung zur B10 Richtung Augsburg blockiert ein defekter Personenkraftwagen den Standstreifen. Außerdem sind Personen auf der Fahrbahn. Derzeit wird in unserer Region nicht geblitzt. Meldet Staus und Blitzer immer per WhatsApp unter 08000 11 82 11.
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2: Ich bin Martina Neu. 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
1: Es ist 20 Uhr und 24 Minuten. 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
2: Zum Start in den Abend ist der Himmel klar, der Wind kaum spürbar. In der Nacht sinken die Temperaturen vor allem im Ostallgäu auf rund 8 Grad. Der Radio Schwaben 3-Tage-Trend. Morgen beginnt klar und sonnig. Am Nachmittag wird es erneut heiß mit 32 bis 33 Grad. Zum Wochenende hin ziehen mehr Wolken auf. Zunächst bleibt es aber freundlich. Am Sonntag zeigt sich das Wetter in Bayerisch-Schwaben und im Allgäu unbeständiger, mit Schauern und im Oberallgäu auch einzelnen Gewittern. Momentan sind es in Mehring 26 Grad bei wolkenlosem Himmel, in Sonthofen 23 Grad und in Jettingen-Scheppach 28 Grad.
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2: Vorsicht auf der A8 München Richtung Stuttgart. Zwischen dem Kreuz Ulm-Elchingen und Ober-Elchingen blockiert ein defekter PKW den Standstreifen. Auf der A96 München Richtung Lindau zwischen Stetten und Erkheim blockiert ein defekter LKW den Standstreifen und den rechten Fahrstreifen. Auf der B17 am Römerkessel ist die Fahrbahn wegen Bergungsarbeiten in beiden Richtungen auf einen Fahrstreifen verengt. In Richtung Landsberg ist sie wieder freigegeben. Aktuell sind keine Radarfallen aufgebaut. Gute und sichere Fahrt.
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2: Für ganz Bayerisch-Schwaben und das Allgäu ist in dieser Stunde alles dabei. 80er, 90er und aktuelle Hits. Für euch am Mikro, Martina Neu. Freut euch auf Santana mit Smooth, Eurythmics mit Sweet Dreams und Cut'n'Move mit Give It Up. Auf geht's.

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1: Der Abend zwischen Donau und den Alpen ist klar und fast windstill. In der Nacht sinken die Temperaturen vor allem im Ostallgäu auf rund 8 Grad. Dort ist stellenweise Nebel möglich. Der Radio Schwaben 3-Tage-Trend. Morgen scheint zwischen Nordschwaben und dem Allgäu von früh bis spät die Sonne bei 27 bis 33 Grad. Am Wochenende ist es zunächst noch freundlich, später kommen zunehmend Wolken auf und am Sonntag nimmt die Unbeständigkeit zu. Örtlich gibt es Schauer, im Oberallgäu auch Gewitter. Derzeit liegen die Temperaturen in Augsburg am Rathausplatz bei 26 Grad, dort ist es wolkenlos, in Bad Wörishofen bei 23 Grad und in Monheim bei 27 Grad.
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0: Es ist 20 Uhr und 58 Minuten. 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
3: Ich bin Joshua Heise. Gastgeber des Eurovision Song Contests im kommenden Jahr ist die bulgarische Stadt Burgas am Schwarzen Meer. Das haben die Veranstalter mitgeteilt. Damit setzte sich Burgas gegen die Hauptstadt Sofia durch. Termin ist der 15. Mai. In diesem Jahr hatte Bulgarien den ESC das erste Mal gewonnen und den Wettbewerb damit für das nächste Jahr ins eigene Land geholt. Die Trockenheit in Deutschland führt zu Ernteausfällen. Seit Mitte Juni seien deshalb rund 3 Millionen Tonnen Getreide und Raps verloren gegangen, heißt es vom Deutschen Raiffeisenverband. Insgesamt wird aber eine ähnliche Erntebilanz wie im Vorjahr erwartet. Tine Klimach berichtet.
4: Der Verband spricht von Einnahmeverlusten von 600 Millionen Euro. Der Ausblick auf diesen Sommer ist nicht ganz so gut, aber nicht hoffnungslos. Nach einer Schätzung erwartet der Verband eine kleinere Getreideernte von rund 40 Millionen Tonnen nach 45 Millionen Tonnen im vergangenen Jahr. Unterm Strich sei es eine noch ausreichende unterdurchschnittliche Ernte, hieß es. Steigende Verbraucherpreise etwa für Brot und Brötchen werden nicht erwartet.
3: Die Grünen fordern wegen der Hitze ein Spitzentreffen im Kanzleramt. Deutschland habe ein Zuständigkeitsproblem, so die Grünen-Umweltpolitikerin Schneider. Sie unterstützt auch den Vorschlag des Umweltministeriums, Klimaanpassung und Naturschutz im Grundgesetz zu verankern. Das Robert-Koch-Institut hat derweil mitgeteilt, dass dieses Jahr schon 12.500 Menschen an den Folgen der Hitze gestorben sind. Nach dem Drohnenvorfall am Flughafen Leipzig-Halle wollen Bund und Länder die Drohnenabwehr beschleunigen, etwa durch gemeinsame Forschung und Technikbeschaffung. Das haben die Innenminister in einer Telefonkonferenz besprochen, sagt Sachsens Innenminister Schuster. Niedersachsen fordert zudem, alle Flughäfen ins Abwehrkonzept des Bundes aufzunehmen. Der Airport Hannover fehlt dort bisher, obwohl auch dort zuletzt eine Drohne gesichtet worden ist.
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1: Vorsicht auf der A8 München Richtung Stuttgart zwischen Oberelchingen und Ulm-Ost. Ein toter Greifvogel liegt auf der Fahrbahn. Auf der B17 am Römerkessel zwischen Reute und Landsberg ist die Fahrbahn in beiden Richtungen wegen Bergungsarbeiten auf einen Fahrstreifen verengt. Die Fahrbahn Richtung Landsberg ist wieder freigegeben. Derzeit wird in unserer Region nicht geblitzt. Meldet Staus und Blitzer immer per WhatsApp unter 08000 11 82 11.
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1: Starten wir rein. Ich bin Martina Neu und begleite euch gut gelaunt durch den Donnerstagabend mit dem perfekten Mix aus 80er, 90er und den Hits von heute. Aufdrehen.

0: Es ist 21 Uhr und 27 Minuten. 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
1: Zum späten Abend ist der Himmel klar und der Wind weht kaum. In der Nacht geht es in den kühlsten Lagen auf etwa 8 bis 10 Grad zurück. Der Radio Schwaben 3-Tage-Trend. Morgen zeigt es sich zunächst sonnig und klar. Am Nachmittag ist es erneut heiß bei rund 33 Grad. Am Wochenende ziehen mehr Wolken auf. Im Ostallgäu ist am Morgen örtlich Nebel möglich. Am Sonntag folgen in Bayerisch-Schwaben und dem Allgäu gebietsweise Schauer. Im Oberallgäu sind auch Gewitter möglich. Momentan liegen die Temperaturen bei 21 Grad in Aichach bei wolkenlosem Himmel, bei 22 Grad in Mindelheim und bei 25 Grad in Genderkingen.
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1: Auf der B17 bei Römerkessel ist die Fahrbahn in Richtung Reute wegen Bergungsarbeiten auf einen Fahrstreifen verengt. Kommt gut ans Ziel.
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1: Gute Laune kommt sofort mit den besten Hits. Mein Name ist Martina Neu. Schön, dass ihr dabei seid. Freut euch auf You Get What You Give mit New Radicals, The Look of Love von ABC und Hold On mit Wilson Phillips. Einen schönen Abend.
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1: Heute Abend ist es klar und nahezu windstill in Bayerisch-Schwaben und dem Allgäu. In den klaren Nachtstunden liegen die Temperaturen vor allem im Ostallgäu bei 9 bis 12 Grad. Der Radio Schwaben 3-Tage-Trend. Morgen zeigt sich der Tag von früh bis spät sonnig und heiß mit 32 bis 33 Grad. Am Wochenende ist es anfangs noch freundlich, später zunehmend bewölkt, die Hitze bleibt. Am Sonntag folgen gebietsweise Regenschauer. Im Oberallgäu sind auch Gewitter möglich. Derzeit in Gessartshausen 23 Grad und wolkenlos. In Füssen 21 Grad und in Bissingen 25 Grad.
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0: Es ist 21 Uhr und 56 Minuten. 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
3: Ich bin Florian Klaus. Wegen der Hitze machen sich viele Bauern Sorgen um ihre Ernte. Nicht aber die Weinbauern. Der Deutsche Weinbauverband rechnet nach Angaben von Präsident Schneider mit einem qualitativ hervorragenden Jahrgang. Allerdings könnte die Menge durch den wenigen Regen geringer ausfallen. Die Branche steht zudem wegen der sinkenden Nachfrage und neuen Anbauauflagen unter Druck. Die Abwehr von Drohnen muss in Deutschland schnell verbessert werden. Darüber waren sich die Innenminister von Bund und Ländern in einer Telefonkonferenz einig. Vergangene Woche war am Flughafen Leipzig-Halle eine mit Sprengstoff bestückte Drohne entdeckt worden. Jan-Henne Reitze berichtet.
4: Gegenseitige Unterstützung, gemeinsame Forschung und Flughäfen besser mit Abwehrtechnik ausstatten. Diese Ansatzpunkte wollen die Innenminister verfolgen. Einigkeit gibt es aber nicht in allen Punkten. Aus Niedersachsen und Bremen kommt zum Beispiel die Forderung, dass der Bund auch Häfen besser in Sachen Drohnenabwehr ausstattet.
3: Heute vor 65 Jahren ist die Berliner Mauer gebaut worden. Bei der zentralen Gedenkfeier hat Bundestagspräsidentin Klöckner die Menschen zu mehr Engagement aufgerufen. Die Menschen müssten einander wieder zuhören, so die CDU-Politikerin. Kanzler Merz schrieb in den sozialen Medien, die Lektion der Mauer bleibe. Freiheit und Demokratie seien nicht selbstverständlich, man müsse darum kämpfen. BSW-Gründerin Wagenknecht hat die Idee des Thüringer AfD-Landeschefs Höcke zurückgewiesen. Sie selbst solle Ministerpräsidentin von Thüringen werden. Das Thüringer Ministerpräsidentenamt sei kein Wanderpokal, den Herr Höcke nach Belieben vergeben könne, sagte Wagenknecht. Richtig sei jedoch, dass CDU-Ministerpräsident Vogt das Vertrauen verloren habe und dass BSW ihm die Unterstützung entziehen müsse. Vogt hatte seinen Doktortitel verloren.
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1: Auf der A96 München Richtung Lindau zwischen Rastplatz Wertachtal Nord und Mindelheim ist die Baustelle beseitigt. Auf der B17 Römerkessel zwischen Reute und Landsberg ist die Fahrbahn wegen Bergungsarbeiten in Richtung Reute auf einen Fahrstreifen verengt. Richtung Landsberg ist sie wieder freigegeben. Im Moment gibt es keine Geschwindigkeitskontrollen. Die kostenfreie Verkehrs- und Blitzer-Hotline 08000 11 82 11.
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1: Jetzt wieder die schönste Musik für euch.

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3: Es ist 22 Uhr und 25 Minuten. 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
4: Am späten Abend zeigt sich der Himmel klar bei kaum Wind. In der Nacht geht es in den kühleren Lagen auf rund 9 Grad zurück, sonst sind es vielfach zweistellige Werte. Der Radio Schwaben 3-Tage-Trend. Morgen ist es in Bayerisch-Schwaben und dem Allgäu klar und heiß, am Nachmittag bei rund 27 bis 33 Grad. Am Wochenende nimmt die Bewölkung zu, zunächst ist es aber trocken. Am Sonntag folgen Regenschauer, im Oberallgäu sind auch Gewitter möglich. Im Moment sind es in Inningen 18 Grad bei wolkenlosem Himmel, in Babenhausen 23 Grad und in Harburg 24 Grad.
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4: Auf der B17 am Römerkessel ist die Fahrbahn in beiden Richtungen wegen Bergungsarbeiten auf einen Fahrstreifen verengt. Die Fahrbahn Richtung Landsberg ist freigegeben. Es ist nur ein Blitzer gemeldet auf der Memminger Straße in Kempten. Gute Fahrt mit Radio Schwaben.
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4: Für das Ries, die Region Augsburg und das Allgäu gibt es mehr Lieblingssongs und weniger Gelaber. Martina Neu begleitet euch durch den Donnerstagabend. Viel Spaß. Freut euch auf Joshua Caddison mit Jesse, Jump von Van Halen und Shaggy mit Angel. Hier ist die nächste Musikrunde.

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1: In der Nacht bleibt der Himmel klar, der Wind ist kaum zu spüren. In Bayerisch Schwaben und im Allgäu kühlt es in den höheren Lagen auf rund 10 Grad ab. Und der Radio Schwaben 3-Tage-Trend? Morgen bleibt es von früh bis spät sonnig und wird mit 32 bis 33 Grad heiß. Am Wochenende ziehen im Tagesverlauf mehr Wolken auf. Zunächst bleibt es aber freundlich und trocken. Am Sonntag wird es wechselhafter mit Schauern. Im Oberallgäu sind auch Gewitter möglich. Aktuell meldet Kissing trocken bei 18 Grad, Fronten und Buttenwiesen jeweils 18 Grad.
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0: Es ist 22 Uhr und 56 Minuten. 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
3: Ich bin Florian Klaus. Wegen Hitze und Trockenheit fehlt Landwirten im Süden Deutschlands Futter für ihre Tiere, die deshalb teils früher als geplant geschlachtet werden müssen. Jan-Henne Reitze berichtet.
4: Auf vertrockneten Wiesen finden Rinder nichts mehr zu fressen und es kann kein Heu gemacht werden. Beim Futtermais, der auch als Vorrat für den Winter gedacht ist, sieht es nicht besser aus. Bei Schlachthöfen gibt es schon Wartelisten. Landwirte sehen sich gezwungen, ihre Bestände zu verkleinern. Auch die Getreide- und Rapsernte hat unter der Trockenheit gelitten. Der Raiffeisenverband sagt, dass die Landwirtschaft dadurch 600 Millionen Euro an Einnahmen verloren hat.
3: Die Mauer, die Deutschland geteilt hat, ist zwar gefallen, in vielen Köpfen besteht sie aber weiter. Das hat Bundestagspräsidentin Klöckner in einer Rede zum 65. Jahrestag des Mauerbaus beklagt. Ost und West spielten im Selbstverständnis vieler weiterhin eine Rolle. Es sei Mut gefragt, aufeinander zuzugehen. Nach dem gewaltsamen Tod einer Person in München fahndet die Polizei gerade nach einem Tatverdächtigen. Als die Einsatzkräfte nach einem Notruf am Tatort, einer Unterkunft für Wohnungslose, ankamen, fanden sie dort einen leblosen Menschen. Reanimationsversuche hatten keinen Erfolg. Zum mutmaßlichen Täter hat die Polizei nach eigenen Angaben einen konkreten Verdacht. Gleich zwei deutsche Medaillen hat es bei der Leichtathletik-EM im Hindernislauf der Frauen über 3000 Meter gegeben. Gesa Krause konnte sich in Birmingham über Gold freuen. Es ist ihr dritter EM-Triumph. Olivia Gürz schaffte es auf Platz 3. Und auch im Zehnkampf gab es gleich doppelt Edelmetall. Der amtierende Weltmeister Leo Neugebauer hat gewonnen. Dahinter landete Niklas Kaul auf Platz 2.
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1: Vorsicht auf der A8 München Richtung Stuttgart. Zwischen Dasing und Friedberg liegt ein Stuhl auf der Fahrbahn. Zwischen Adelzhausen und Odelzhausen steht ein defektes Fahrzeug. Der Standstreifen ist blockiert und Personen sind auf der Fahrbahn. Uns liegt nur ein Blitzer vor, auf der Memminger Straße in Kempten. Kommt gut an.
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1: Jetzt wieder die schönste Musik für euch. Im Studio ist Martina Neu.

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1: Es ist 23 Uhr und 25 Minuten. 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
2: In der Nacht ist es bei kaum Wind klar. In den kühleren Lagen in Bayerisch-Schwaben und im Allgäu liegen die Temperaturen bei 9 bis 15 Grad. Der Radio Schwaben 3-Tage-Trend. Morgen zeigt sich die Sonne bei 27 bis 33 Grad. Übermorgen ist es erst freundlich, im Tagesverlauf wolkiger. Am Sonntag ist es wechselhafter. Im Oberallgäu sind Gewitter möglich, sonst gibt es einzelne Schauer. Die aktuellen Wetterwerte. In Dinkelscherben wolkenlos bei 18 Grad. In Bad Grönenbach 21 Grad und in Nordendorf 20 Grad.
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2: Vorsicht auf der A8 Stuttgart Richtung München zwischen Adelzhausen und Odelzhausen. Ein defektes Fahrzeug blockiert den Standstreifen. Außerdem befinden sich Personen auf der Fahrbahn. Uns liegt nur ein Blitzer vor auf der Memminger Straße in Kempten. Kommt's gut an.
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2: Ich bin Martina Neu und gute Laune kommt sofort mit den besten Hits. Freut euch auf Bittersweet Symphony von The Verve, You Spin Me Round von Dead or Alive und Enigma mit Return to Innocence. Einen schönen Abend.
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0: gleich mehr davon. 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
2: Der späte Abend zwischen Donau und den Alpen ist klar und windarm. In der klaren Nacht kühlt es in höheren Lagen auf rund 9 Grad ab. Der Radio Schwaben 3-Tage-Trend. Morgen beginnt es zwischen Nordschwaben und dem Allgäu sonnig. Am Nachmittag wird es mit 30 bis 33 Grad heiß. Am Wochenende ziehen im Tagesverlauf mehr Wolken auf. Die Hitze bleibt aber. Am Sonntag wird es wechselhafter mit Regenschauern. Momentan sind es in Großaitingen 19 Grad bei wolkenlosem Himmel. In Oberstdorf 16 Grad und in Holzheim 19 Grad.
0: Es ist 23 Uhr und 59 Minuten. 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
3: Ich bin Florian Klaus. Weil auf den vertrockneten Wiesen kaum etwas nachwächst, fehlt Landwirten in Süddeutschland Futter für ihre Tiere. Sie müssen sie darum zum Teil früher als geplant schlachten lassen. Wenn es in den kommenden Wochen regnet, könnte das Entspannung bringen, heißt es etwa vom Bauernverband in Bayern. Sollte die Trockenheit aber anhalten, würden Schlachtungen im Herbst sicher ein Thema. Schon jetzt gäbe es mehr Schlachtrinder als im Vorjahr. Die Grünen-Politikerin Schneider hat ein Spitzentreffen im Kanzleramt gefordert, um über Schutz vor der Hitze zu sprechen. Deutschland habe bei der Hitze ein Zuständigkeitsproblem, sagte die Bundestagsabgeordnete. Der Bundesumweltminister Schneider von der SPD will eine Grundgesetzänderung, damit der Bund mehr für den Hitzeschutz machen kann. Die Union ist da aber skeptisch. Nach dem gewaltsamen Tod einer Person in München und einer Fahndung hat die Polizei einen 22-jährigen Tatverdächtigen festgenommen. Die Einsatzkräfte waren zu einer wohnungslosen Unterkunft gerufen worden, wo sie einen leblosen Mann fanden. Versuche, den 55-Jährigen wiederzubeleben, scheiterten. Wie es zu der Gewalttat kam, ist unklar. Die Mordkommission ermittelt. Es ist ein erfolgreicher Abend für die deutschen Leichtathleten gewesen. Bei der EM in Birmingham hat Zehnkampf-Weltmeister Leo Neugebauer Gold geholt. Dabei lief es beim Stabhochsprung recht chaotisch. Weil die Latte erst so niedrig lag, mussten mehrere Sprünge wiederholt werden. Neugebauer hat im ZDF gesagt,
4: durch das Chaos, wo man dann, man muss nochmal springen, dann stimmt das nicht gestimmt, muss man trotzdem noch fokussiert bleiben, um die Höhe zu schaffen. Das war, sowas habe ich noch nie erlebt. Das war echt verrückt, aber ja, da haben wir es dann auch irgendwie drüber geschafft.
3: Auch Silber ging an einen Deutschen, nämlich an Niklas Kaul. Und über 3000 Meter Hürden hat Gesa Krause Gold geholt und Bronze ging an Olivia Görz. Nochmal Bronze gab's für den Diskuswerfer Henrik Janssen.
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2: Und da gibt es gute Nachrichten. Uns liegen derzeit keine Verkehrsstörungen und keine Blitzer vor.
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0: Es ist 0 Uhr und 27 Minuten. 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
1: In der Nacht ist es zwischen Donau und den Alpen klar und windarm. In den kühleren Lagen sinken die Temperaturen auf 9 bis 15 Grad. Heute scheint in Bayerisch-Schwaben und dem Allgäu verbreitet die Sonne. Am Nachmittag ist es heiß. Der Radio Schwaben 3-Tage-Trend. Morgen ist es erst freundlich, später ziehen mehr Wolken auf und am Nachmittag stehen 28 bis 34 Grad an. Am Sonntag nimmt die Bewölkung zu, später kommen Schauer auf und der Wind frischt auf. Zum Wochenstart zeigt sich das Wetter unbeständig, gebietsweise sind Gewitter möglich. Im Moment in Hohnstetten 21 Grad, trocken. Obergünzburg 21 Grad und Möttingen 18 Grad.
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1: Und da gibt es gute Nachrichten, denn uns liegen derzeit keine Verkehrsstörungen und keine Blitzer vor.
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0: gleich mehr davon. 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
1: In dieser Nacht bleibt der Himmel klar. Dazu weht kaum Wind. Die Tiefstwerte liegen in den kühleren Lagen zwischen 9 und 11 Grad. In Bayerisch-Schwaben und im Allgäu zeigt es sich heute rasch sonnig und heiß. Der Radio Schwaben 3-Tage-Trend. Morgen nehmen die Wolken zu. Örtlich sind Schauer möglich. Mit Werten zwischen 30 und 34 Grad bleibt es heiß. Am Wochenende ist es wechselhafter. Mit einzelnen Schauern vor allem zum Abend hin. Zum Wochenstart bringen Schauer und Gewitter eine deutliche Abkühlung. Im Moment in Fischach 18 Grad und klar. Erkheim 18 Grad sowie Mertingen 17 Grad.
0: Es ist 0 Uhr und 58 Minuten. 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
2: Ich bin Florian Klaus. Der Bundesbeauftragte für die Belange von Menschen mit Behinderungen Dussel hat vor Rückschritten bei der Inklusion gewarnt. Im Stern hat der SPD-Politiker kritisiert, dass Menschen mit Behinderungen zunehmend vor allem als Kostenfaktor betrachtet werden würden. In früheren Jahren seiner Amtszeit sei es darum gegangen, Barrieren abzubauen. Derzeit müsse er darum kämpfen, dass die Standards nicht zurückgefahren werden. Er betonte, dass es dabei um Grundrechte gehe. Nach dem Vorfall mit einer mit Sprengstoff bestückten Drohne am Flughafen Leipzig-Halle sind sich die Innenminister von Bund und Ländern einig. Es muss schnell etwas passieren, um bei der Drohnenabwehr voranzukommen. Sie haben in einer Telefonkonferenz darüber gesprochen. Die Bremer Innensenatorin Högel hat im ZDF gesagt:
3: Wir brauchen dringend eine moderne Technik, die uns in die Lage versetzt, Drohnen zu identifizieren und dann auch abzuwehren. Das ist der Auftrag.
2: Zu den konkreten Inhalten der Sonderschalte im Einzelnen sei Vertraulichkeit vereinbart worden, hat Hamburgs Innensenator Grote gesagt. Der Deutsche Bauernverband rechnet wegen der anhaltenden Trockenheit mit schlechten Ernten in diesem Jahr. Bauernpräsident Ruckwied hat dem Redaktionsnetzwerk Deutschland gesagt, dass eine unterdurchschnittliche Ernte bei Getreide erwartet wird. Und auch für die Herbstkulturen sei mit erheblichen Einbußen zu rechnen. Im Süden Deutschlands teils bis hin zum Totalausfall. Im Norden, wo es immer wieder etwas geregnet hat, sehe es besser aus. Zweimal Gold für die deutsche Mannschaft gab es am Abend bei der Leichtathletik-EM in Birmingham. Im 3000 Meter Hindernislauf war Gesa Krause die schnellste. Olivia Goertz holte außerdem Bronze. Und im Zehnkampf gab es einen deutschen Doppelsieg. Weltmeister Leo Neugebauer hat gewonnen vor seinem Teamkollegen Niklas Kaul.
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1: Aktuell sind uns keine Verkehrsbehinderungen und keine Blitzer bekannt. Weiterhin eine gute Fahrt.
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0: Es ist 1 Uhr und 26 Minuten. 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
1: Zum Start in diese Nacht ist der Himmel klar, der Wind kaum spürbar. In den kühleren Lagen sinken die Temperaturen auf 9 bis 15 Grad. Heute gibt es nach klarer Nacht viel Sonne und es wird heiß. Der Radio Schwaben 3-Tage-Trend. Morgen scheint anfangs noch oft die Sonne, später wird es wechselnd bewölkt bei 30 bis 34 Grad. Am Sonntag nehmen die Wolken weiter zu. Gegen Abend sind örtliche Schauer möglich. Zum Wochenstart bleibt es in Bayerisch-Schwaben und im Allgäu wechselhaft mit Schauern und vereinzelt Gewittern. Momentan sind es in Neuses 19 Grad bei klarem Himmel, in Jengen 20 Grad und in Illertissen 19 Grad.
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1: Radio Schwaben wünscht euch weiterhin gute Fahrt. Im Moment läuft der Verkehr ohne Störungen und Blitzer sind keine gemeldet.
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1: In der Nacht ist es in Bayerisch-Schwaben und dem Allgäu klar und nahezu windstill. Heute zeigt sich der Himmel lange klar. Die Sonne bringt Höchstwerte zwischen 27 und 33 Grad. Der Radio Schwaben 3-Tage-Trend. Morgen startet der Tag teils sonnig. Im weiteren Verlauf zeigt es sich wolkiger und am Abend lockert es stellenweise wieder auf. Dazu Werte zwischen 28 und 34 Grad. Am Sonntag ist es zunächst wechselnd bewölkt. Später sind regional einzelne Schauer möglich. Zum Wochenstart zeigt es sich unbeständiger und merklich kühler, mit Schauern und regionalen Gewittern. Im Moment in Königsbrunn 16 Grad und trocken, Dietmannsried 14 Grad und Asbach-Beumenheim 17 Grad.
0: Es ist 1 Uhr und 58 Minuten. 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
2: Ich bin Florian Klaus. Zu wenig Regen stellt die Landwirte in Deutschland vor Probleme. Bauernpräsident Ruckwied rechnet mit schlechten Ernten in diesem Jahr, etwa beim Getreide. Auch beispielsweise für Kartoffeln, Gemüse und Zuckerrüben sieht die Tendenz nicht gut aus. Dem Redaktionsnetzwerk Deutschland hat Ruckwied gesagt, dass es im Süden des Landes teils bis zum totalen Ernteausfall gehen könnte. Die Mauer, die Deutschland geteilt hat, ist zwar gefallen, in vielen Köpfen besteht sie aber weiter. Das hat Bundestagspräsidentin Klöckner in einer Rede zum 65. Jahrestag des Mauerbaus beklagt. Ost und West spielten im Selbstverständnis vieler weiterhin eine Rolle. Es sei Mut gefragt, aufeinander zuzugehen. Die abschlagsfreie Rente nach 45 Beitragsjahren soll Plänen der Bundesregierung zufolge ja gestrichen werden. Laut der Rentenexpertin der SPD Klose sollte es für die Abschaffung aber eine Übergangsfrist von 5 Jahren geben. Das hat sie den Funke-Zeitungen gesagt. Klose war selbst mit in der Rentenkommission, deren Empfehlungen die Bundesregierung jetzt umsetzen will. Sowohl aus der SPD als auch aus der CDU gibt es Kritik an den Plänen. Zehnkampfweltmeister Leo Neugebauer ist jetzt auch Europameister. Bei der Leichtathletik-EM in Birmingham hat der Deutsche Gold geholt. Silber ging an seinen Teamkollegen Niklas Kaul. Nochmal Gold für die deutsche Mannschaft gab es im 3000 Meter Hindernislauf. Und zwar für Gesa Krause. Olivia Gürtz schaffte es auf Platz 3. Und eine weitere Bronzemedaille ging an den Diskuswerfer Henrik Janssen.
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1: Es sieht gut aus auf den Straßen. Das Radio Schwaben Verkehrsradar meldet keine Behinderungen und keine Blitzer. 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